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1: Ich bin Hendrik Daum. Einen schönen guten Morgen. Die Staatsanwaltschaft Potsdam ermittelt jetzt gegen den Schauspieler Christian Ulmen wegen des Verdachts der Körperverletzung. Hintergrund ist eine Strafanzeige seiner Ex-Partnerin, der Schauspielerin und Moderatorin Colleen Fernandes. Laut Staatsanwaltschaft hat sich ein Anfangsverdacht auf häusliche Gewalt bestätigt. David Riemer hat die Einzelheiten.
2: Es gehe um mehrere Vorfälle aus den Jahren 2022 und 2023 in Spanien. Weitere Vorwürfe von Fernandes wegen digitaler Gewalt würden noch geprüft, sagt eine Sprecherin der Staatsanwaltschaft. Für Ulmen gilt bis zu einem rechtskräftigen Abschluss des Verfahrens die Unschuldsvermutung. Fernandes wirft ihm neben körperlichen Übergriffen auch vor, Fake-Profile in ihrem Namen erstellt und darüber pornografische Inhalte verbreitet zu haben.
1: Der Wohnungsbau in Deutschland verläuft nur sehr schleppend. Um dem entgegenzuwirken, entscheidet das Bundeskabinett heute über Reformen im Baurecht. Das Ziel ist, die Genehmigungsverfahren zu beschleunigen. Bauministerin Huberts möchte, dass der Wohnungsbau in Gebieten mit angespannten Märkten künftig Priorität bekommt vor Natur- und Denkmalschutz. Außerdem sind härtere Maßnahmen gegen Eigentümer vorgesehen, die ihre Immobilien verfallen lassen. Als letztes Mittel ist sogar eine Enteignung möglich. Fußball-Zweitligist Greuther Fürth hat den Klassenerhalt geschafft. Das Kleeblatt setzte sich am Abend im Relegationsrückspiel gegen Rot-Weiß Essen mit 2:0 durch. Das Hinspiel gegen den Drittligisten hatte Fürth noch mit 0:1 verloren. Die Fürther spielen seit fast 30 Jahren mindestens in der zweiten Liga.
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1: Im Moment ist es sternenklar und kühl zwischen 11 und 16 Grad. Heute geht's dann etwas entspannter weiter mit maximal 28 Grad. Im Lauf des Tages ziehen Wolken auf, Schauer gibt's aber nur im Süden.
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1: Im Moment ist es sternenklar und kühl zwischen 11 und 16 Grad. Heute geht's dann etwas entspannter weiter mit maximal 28 Grad. Im Lauf des Tages ziehen Wolken auf, Schauer gibt's aber nur im Süden.
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1: Zwillinge.
2: Bildung hört nie auf. Nutzen Sie jede Gelegenheit, um Neues zu lernen.
1: Krebs.
2: Glauben Sie an sich selbst, denn Sie haben heute das Potenzial, Großes zu erreichen.
1: Löwe.
2: Verbessern Sie Ihre Kommunikationsfähigkeiten. Klare und respektvolle Kommunikation fördert positive Beziehungen und Verständnis.
1: Jungfrau.
2: Arbeiten Sie heute noch einmal hart. Jeder Schritt, den Sie heute unternehmen, bringt Sie näher ans Ziel.
1: Waage.
2: Konzentrieren Sie sich heute auf das Lernen und die Weiterbildung. Sie werden bemerken, wie schnell Sie Fortschritte machen.
1: Skorpion.
2: Traditionen und kulinarische Genüsse bereichern Ihr Leben. Entdecken Sie diese heute.
1: Schütze.
2: In der Natur können Sie heute Gelassenheit und Ruhe empfangen. Nutzen Sie die Stabilität der Umgebung aus.
1: Steinbock.
2: Befreien Sie sich von Ihren negativen Gedanken. Konzentrieren Sie sich heute darauf, positive Energie auszustrahlen.
1: Wassermann.
2: Sie brauchen mehr Pausen als sonst, um konzentriert zu sein. Nehmen Sie sich die Zeit, die Sie brauchen.
1: Fische.
2: Heute können Sie durch Selbstbeherrschung und Gelassenheit schwierige Situationen meistern und Ruhe bewahren.
1: Widder.
2: Aufmerksamkeit und Fürsorge ist, was Sie jetzt brauchen. Aber vergessen Sie nicht, auch Ihr Partner darf nicht zu kurz kommen.
1: Stier.
2: Gehen Sie heute raus, um die Natur zu genießen oder für Outdoor-Aktivitäten. Das löst Ihre beklemmenden Gefühle.
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1: Ich bin Moritz Einzel, guten Morgen. Menschenhandel soll in Deutschland künftig konsequenter verfolgt und härter bestraft werden können. Das sieht ein Gesetzentwurf aus dem Bundesjustizministerium vor, der heute im Bundeskabinett besprochen wird. Lea Matschulat berichtet.
2: Wer moderne Sklaverei ausnutze, dürfe nicht straffrei davon kommen, sagt Bundesjustizministerin Hubig. Sie meint etwa all diejenigen, die sich die Nägel machen lassen, obwohl vieles darauf hindeutet, dass im Nagelstudio nicht alles korrekt läuft. Oder auch Bauherren, die ein Auge zudrücken, wenn eine Firma besonders günstige Konditionen verspricht, doch nicht ganz klar ist, ob die Arbeiter auch alle angemeldet sind.
1: Die aktuelle Vogelzählung der Naturschutzorganisation NABU zeigt, dass in den Gärten in NRW weniger Spatzen leben als früher. Der Haussperling bleibt zwar der am häufigsten gemeldete Vogel, doch seine Zahl ist im Vergleich zum Vorjahr um 9% gesunken. NABU-Experte Rümmler sieht darin ein Alarmsignal für den Zustand der Natur in unseren Siedlungen. Die Hauptprobleme seien ein mangelndes Nahrungsangebot und der Verlust von Lebensraum in den Städten. Bei einem Unfall auf der L12 bei Inden wurde eine 35-jährige Autofahrerin schwer verletzt. Zwei Kinder erlitten leichte Verletzungen. Ursache war offenbar ein aggressives Insekt, das der Frau mehrfach ins Gesicht flog und sie in Panik versetzte. Dadurch verlor sie die Kontrolle über das Auto, das daraufhin von der Straße abkam. Ersthelfer fanden das Auto auf der Seite liegend in einem angrenzenden Feld und begannen sofort damit, die Familie zu bergen. Das Kleeblatt im Glückstaumel, die Spielvereinigung Greuther Fürth, hat in der Relegation den Klassenerhalt in der zweiten Fußball-Bundesliga geschafft. Die Franken setzten sich am Abend im Rückspiel im eigenen Stadion mit 2:0 gegen den Drittligisten Rot-Weiß Essen durch und machten damit die 0:1 Niederlage aus dem Hinspiel wett.
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1: Heute wird's etwas kühler als gestern, zwischen 22 und 28 Grad mit ein paar weißen Wölkchen am Himmel. Im Süden von NRW kann's am Nachmittag kurz regnen. In der Nacht klart's auf, wird aber frisch unter 10 Grad. Morgen ändert sich erstmal nicht viel. Der Freitag wird dann das Highlight der Woche, bis zu 30 Grad. Aber am Nachmittag und Abend gibt's einzelne Gewitter.
3: Hier ist die Antenne NRW Verkehrszentrale, liebe Autofahrer. Sieht aktuell ganz gut aus noch auf den Straßen. Keine großen Staus derzeit. Wir wünschen euch eine angenehme Fahrt. Kommt gut ans Ziel.
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4: Guten Morgen, um kurz nach 6. Wir genießen einfach um diese Zeit das wunderschöne Leben und warten, bis das Wasser im Wasserkocher endlich kocht. Und genießen dabei Ace of Base mit ihrem Eurodance-Song passenderweise Beautiful Life.
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Guten Morgen euch an diesem Mittwoch hier bei Antenne NRW. Menschen mit meiner Musik zu inspirieren und sie ihre Sorgen vergessen zu lassen, ist meine Berufung. Ich finde, das ist ein schöner Satz und er meint ihn genauso. Der amerikanische Sänger Ray Dalton. Schon seit seinen Anfängen als kleiner Junge im Gospelchor wollte er die Leben von anderen berühren und mit Hoffnung erfüllen. Und dieses Versprechen, das löst Ray Dalton heute Morgen direkt jetzt auch ein mit Do It Again. Vom ersten Takt an öffnet er damit seine musikalische Welt, die vor geschmeidigen Grooves und guten Vibes nur so strotzt. Samtene Beats und eine hoch ansteckende Hook breiten ihre gewaltigen Flügel aus, auf denen ihr die nächsten 3 Minuten dem grauen Alltag entflieht und den Sommer mit offenen Armen genießt, denn der zeigt ja heute wieder mal, was er kann. Und da lohnt sich das frühe Aufstehen doch mit uns direkt. Einer der besten Hits aller Zeiten bei Antenne NRW, Ray Dalton jetzt zum Start in den Morgen.

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Es ist gleich 6:30. Guten Morgen bei Antenne NRW zum Start rein in diesen Mittwoch. Gleich 6:40 unsere Antenne NRW Good News und da gibt's heute die Entdeckung einer faszinierenden Tierart. Seid gespannt.

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1: Ich bin Moritz Einzel, guten Morgen. Die aktuelle Vogelzählung der Naturschutzorganisation NABU zeigt, dass in den Gärten in NRW weniger Spatzen leben als früher. Der Haussperling bleibt zwar der am häufigsten gemeldete Vogel, doch seine Zahl ist im Vergleich zum Vorjahr um 9% gesunken. NABU-Experte Rümmler sieht darin ein Alarmsignal für den Zustand der Natur in unseren Siedlungen. Die Hauptprobleme seien ein mangelndes Nahrungsangebot und der Verlust von Lebensraum in den Städten. Bei einem Unfall auf der L12 bei Inden wurde eine 35-jährige Autofahrerin schwer verletzt. Zwei Kinder erlitten leichte Verletzungen. Ursache war offenbar ein aggressives Insekt, das der Frau mehrfach ins Gesicht flog und sie in Panik versetzte. Dadurch verlor sie die Kontrolle über das Auto, das daraufhin von der Straße abkam. Ersthelfer fanden das Auto auf der Seite liegend in einem angrenzenden Feld und begannen sofort damit, die Familie zu bergen.
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1: Heute wird's etwas kühler als gestern, zwischen 22 und 28 Grad mit ein paar weißen Wölkchen am Himmel. Im Süden von NRW kann's am Nachmittag kurz regnen. In der Nacht klart's auf, wird aber frisch unter 10 Grad. Morgen ändert sich erstmal nicht viel. Der Freitag wird dann das Highlight der Woche, bis zu 30 Grad. Aber am Nachmittag und Abend gibt's einzelne Gewitter.
2: Hier ist die Antenne NRW-Verkehrszentrale. Liebe Autofahrer, sieht aktuell ganz gut aus noch auf den Straßen. Keine großen Staus derzeit. Wir wünschen euch eine angenehme Fahrt. Kommt gut ans Ziel.
0: 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Hat jemand Marc Neugebauer gesehen?
3: Freunde, ich will gerade echt nicht unsympathisch wirken, aber ich habe Urlaub und lieg jetzt gerade in diesen Minuten wahrscheinlich noch im Bett. Ich bin am 8. Juni zurück.
0: Ach so, dann ist Neugebauer raus und wir nehmen ihn. 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
4: Immer diese Urlauber, die um 6:30 noch im Bett liegen, oder? Ich wünsche euch einen schönen Start in diesen Mittwoch. Freue mich sehr, dass ihr mit dabei seid. Es lohnt sich aufzustehen. Wir haben hier schließlich die größten Stars mit den besten Hits aller Zeiten für euch.
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0: Kult von Britney zum Start in euren Mittwoch. Guten Morgen hier bei uns mit den besten Hits aller Zeiten. Als nächstes eine Popballade von JC Stewart, I Need You to Hate Me. Aber jetzt legen wir erstmal los mit ultimativ guten Nachrichten.
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0: Forscher haben jetzt in der Tiefsee vor den Galapagos-Inseln eine faszinierende Tierart entdeckt. Einen winzigen blauen Oktopus. Das Tier, das nur etwa die Größe eines Golfballs hat, wird als neue Spezies mit dem Namen Microeledone galapagensis beschrieben. In einer Tiefe von rund 1800 Metern hat die Kamera an einem Unterwasserberg den kleinen Kraken gefilmt. Er ist winzig und er ist blau. Die Forscher waren von ihrer Entdeckung begeistert. Die Oktopusse haben kurze, rund 3 bis 4 Zentimeter lange Ärmchen mit jeweils etwa 30 Saugnäpfen. Ein ganz besonderer Fund, eine faszinierende Entdeckung in 1800 Metern Tiefe. Ein winziger blauer Oktopus.
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1: Das ist euer Mittwochmorgen. Guten Morgen bei Antenne NRW. Versuchter Totschlag, fahrlässige Tötung und unerlaubtes Entfernen vom Unfallort, das wirft die Staatsanwaltschaft Mönchengladbach einem 35 Jahre alten Mann aus Düren vor. Heute beginnt vor dem Landgericht Mönchengladbach der Prozess. Dann ist bei einem Badeunfall in der Ruhr bei Essen ein 14-Jähriger gestorben. Rettungskräfte konnten den Jugendlichen zwar aus dem Wasser ziehen, die Wiederbelebungsversuche blieben jedoch erfolglos. Und die Feuerwehr in Solingen musste ausrücken, um 4 kleine Waschbären zu retten. Die Tiere befanden sich in einem Solinger Wohnviertel in gefährlicher Höhe auf einem Vordach. 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
1: Ich bin Moritz Einzel, guten Morgen. Das Bundeskabinett entscheidet heute über Reformen im Baurecht. Bauministerin Huberts möchte Genehmigungsverfahren beschleunigen. Außerdem sollen Städte und Gemeinden leichter gegen verwahrloste Schrottimmobilien vorgehen können. Im Extremfall sollen sogar Enteignungen möglich sein. Im Lippepark in Hamm beginnt heute ein Klimacamp. Bis einschließlich Samstag soll der Protest gegen den geplanten Bau neuer Gaskraftwerke dauern. Die Organisatoren erwarten 1500 Teilnehmer, die Polizei 1000. In Sichtweite des Camps liegt ein Standort für ein geplantes Kraftwerk. Dorthin soll am Samstag ein Demozug marschieren. Ist Teleshopping ein wichtiger Beitrag zur Meinungsvielfalt in NRW? Das muss das Oberverwaltungsgericht in Münster entscheiden. Es verhandelt heute eine Klage eines Teleshopping-Anbieters. Er will von der Landesanstalt für Medien in die Public Value Liste aufgenommen werden. Dabei geht es auch um Geld. Programme mit anerkanntem gesellschaftlichem Nutzen müssen auf Benutzeroberflächen leicht zu finden sein. Das Kleeblatt im Glück. Die Spielvereinigung Greuther Fürth hat den Klassenerhalt in der zweiten Fußball-Bundesliga geschafft. Die Franken gewannen das Relegationsrückspiel gegen den Drittligisten Rot-Weiß Essen mit 2:0. Das Hinspiel war noch mit 0:1 verloren gegangen. Fürths Noel Futkoy bei Sky.
2: Ich wusste ja, wie heimstark wir sein können. Wir hatten ja schon viele Spiele in der Saison, wo wir unsere Heimstärke bewiesen haben. Und diese Überzeugung haben wir heute aufs Spiel übertragen. Und am Ende gehen wir als verdienter Sieger vom Platz.
1: Futkoy und Branimir Hrgota waren die Torschützen für Fürth. Beide Spieler verlassen den Verein.
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1: Heute wird's etwas kühler als gestern, zwischen 22 und 28 Grad mit ein paar weißen Wölkchen am Himmel. Im Süden von NRW kann's am Nachmittag kurz regnen. In der Nacht klart's auf, wird aber frisch unter 10 Grad. Morgen ändert sich erstmal nicht viel. Der Freitag wird dann das Highlight der Woche, bis zu 30 Grad. Aber am Nachmittag und Abend gibt's einzelne Gewitter.
3: Blick auf die Straßen, die Antenne NRW Verkehrszentrale hier. Einen wunderschönen guten Morgen zusammen. Wir schauen gemeinsam zum Beispiel auf die A1 Euskirchen Richtung Köln zwischen dem Kreuz Köln West und Köln Nord. 4 Kilometer stockender Verkehr. Hier braucht ihr ein paar Minütchen länger. Außerdem haben wir auf der A2 Hannover Richtung Dortmund zwischen dem Kreuz Bielefeld und Reda-Wiedenbrück. 6 Kilometer Stau wegen Bergungsarbeiten. Hier ist aktuell ein Fahrstreifen nur frei. Es dauert eine Dreiviertelstunde länger. Auf der A3 Köln Richtung Oberhausen zwischen Solingen und dem Kreuz Hilden 5 Kilometer Stau. Im Kreuz Hilden ist die Verbindung zur A46 nach einem Unfall mit einem LKW gesperrt. Das Ganze soll voraussichtlich noch bis 10 Uhr andauern. Aktuell dauert es da eine Viertelstunde länger. Und auf der A4 Köln Richtung Aachen zwischen Düren und Weißweiler 4 Kilometer Stau. Hier braucht ihr knapp eine Viertelstunde mehr. Allen unterwegs weiterhin noch eine gute und sichere Fahrt.
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4: Und er wünscht euch einen schönen guten Morgen an diesem Mittwoch. Und wenn euch die Kinder heute Morgen schon wieder viel zu energiegeladen sind, dann kriegen wir euch jetzt mit dem nächsten Song auf das richtige Power-Level. Hier gibt's das Electric Light Orchestra mit dem Rocksong Hold On Tight.
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Startfrei für euren Mittwoch hier bei Antenne NRW. Während einer US-Tour Anfang der 90er und einem der zahlreichen Abende in einem Hotelzimmer haben die Jungs von Genesis durchs Fernsehprogramm gesappt und sie waren zunächst mal sehr peinlich berührt und dann nachhaltig verstört. Denn was sie da gesehen haben, das haben sie kaum glauben können. Ein Fernsehprediger, der seinem Publikum das Geld aus der Tasche leiert und Erlösung verspricht, wenn sie denn nur was spenden. Und je mehr Geld, desto besser, desto mehr Erlösung. Ja, Religion als billiges Geschäft. Das hat Phil Collins und seine Bandkollegen sehr schockiert. Und als sie später Songs für ein neues Album aufgenommen haben, da haben sie sich an diese Gefühle erinnert und eine ironische und kritische Nummer darüber geschrieben. Hier sind Genesis mit Jesus He Knows Me bei Antenne NRW. Einer der besten Hits aller Zeiten. Und wenn ihr schon im Büro angekommen seid, dann könnt ihr euch ja gleich mal euren Lieblingskollegen schnappen für einen kleinen, ausgiebigen Tratsch in der Kaffeeküche.

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Einer der kühlsten Orte bei uns in Nordrhein-Westfalen in diesen Tagen, das Kino. Dahin nehmen wir euch gleich um 7.40 Uhr mit in Antenne NRW Kino und Couch. Da läuft ein total süßer Familienfilm, Conny 2, das Mädchen mit der roten Schleife ist zurück und wir stellen euch den Streifen gleich etwas genauer vor.

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1: Ich bin Moritz Einzel, guten Morgen. Im Lippepark in Hamm beginnt heute ein Klimacamp. Bis einschließlich Samstag soll der Protest gegen den geplanten Bau neuer Gaskraftwerke dauern. Die Organisatoren erwarten 1500 Teilnehmer, die Polizei 1000. In Sichtweite des Camps liegt ein Standort für ein geplantes Kraftwerk. Dorthin soll am Samstag ein Demozug marschieren. Ist Teleshopping ein wichtiger Beitrag zur Meinungsvielfalt in NRW? Das muss das Oberverwaltungsgericht in Münster entscheiden. Es verhandelt heute eine Klage eines Teleshopping-Anbieters. Er will von der Landesanstalt für Medien in die Public-Value-Liste aufgenommen werden. Dabei geht es auch um Geld. Programme mit anerkanntem gesellschaftlichem Nutzen müssen auf Benutzeroberflächen leicht zu finden sein.
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1: Heute wird's etwas kühler als gestern, zwischen 22 und 28 Grad mit ein paar weißen Wölkchen am Himmel. Im Süden von NRW kann's am Nachmittag kurz regnen. In der Nacht klart's auf, wird aber frisch unter 10 Grad. Morgen ändert sich erstmal nicht viel. Der Freitag wird dann das Highlight der Woche, bis zu 30 Grad. Aber am Nachmittag und Abend gibt's einzelne Gewitter.
2: Blick auf die Straßen, die Antenne NRW Verkehrszentrale hier. Einen wunderschönen guten Morgen zusammen. Wir schauen gemeinsam zum Beispiel auf die A1 Euskirchen Richtung Köln zwischen dem Kreuz Köln West und Köln Nord. 4 Kilometer stockender Verkehr, hier braucht ihr ein paar Minütchen länger. Außerdem haben wir auf der A2 Hannover Richtung Dortmund zwischen dem Kreuz Bielefeld und Reda-Wiedenbrück. 6 Kilometer Stau wegen Bergungsarbeiten. Hier ist aktuell ein Fahrstreifen nur frei. Es dauert eine Dreiviertelstunde länger. Auf der A3 Köln Richtung Oberhausen zwischen Solingen und dem Kreuz Hilden 5 Kilometer Stau. Im Kreuz Hilden ist die Verbindung zur A46 nach einem Unfall mit einem LKW gesperrt. Das Ganze soll voraussichtlich noch bis 10 Uhr andauern. Aktuell dauert es da eine Viertelstunde länger. Und auf der A4 Köln Richtung Aachen zwischen Düren und Weißweiler 4 Kilometer Stau. Hier braucht ihr knapp eine Viertelstunde mehr. Allen unterwegs weiterhin noch eine gute und sichere Fahrt.
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3: Das glaube ich ja nicht, außer meine Frau. Die muss mich nach wie vor jeden Morgen ertragen. Soll heißen, ich habe Urlaub und wir hören uns ab dem 8. Juni wieder.
0: Oh, der feine Herr macht Urlaub, aber auf ihn ist Verlass. Hier ist Marc Moosbrugger.
4: Jawohl, ist mir eine Ehre. Ich wünsche euch einen schönen Start in diesen Mittwoch und vielleicht solltet ihr so langsam mal alle Utensilien zusammensammeln, die ihr braucht, um den heutigen Tag gut zu meistern. Kalender, Handy, Schokolade, Schlüssel, Deo und was sonst noch so mit muss.
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0: Ein Rockklassiker von den Dire Straits. Sultans of Swing an eurem Mittwochmorgen hier. Da sind die besten Hits aller Zeiten. Gleich gibt's Dance Pop von Dua Lipa. Eine ganz heiße Nummer. Aber vorher erfrischen wir uns mit einem aktuellen Streifen.
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0: Und diese Wahl fällt auf Kino, denn da ist es wenigstens schön klimatisiert und mit der Familie macht's gleich doppelt Spaß, wenn aus einem ganz normalen Wochenende ein tierisches Abenteuer wird. Conny ist zurück auf der Leinwand und unsere Filmtesterin Dori stellt euch den Streifen vor.
2: Dieses Jahr bekommt Conny einen neuen Freund.
3: So sieht's aus. Während ihre Familie verreist, freut sich Conny auf ein entspanntes Wochenende mit ihren Freunden Anna und Simon. Gemeinsam mit Opa Willi und Kater Mau scheint alles perfekt, bis plötzlich ein verletzter Kranich bei ihnen landet. Das Problem, Nachbar Oswald kann Vögel gar nicht ab.
4: Da war's schon wieder.
5: Er sollte lieber nichts von Klaus wissen.
6: Wieso nicht?
5: Er kann Tiere nicht leiden.
4: Aber Sie hören das doch.
7: Oh, Sie meinen den krächzenden Vogel?
4: Ja.
7: Nein, den höre ich nicht. Den auch nicht.
3: Meine Freundin Conny 2, Abenteuer mit Kranich Klaus, läuft aktuell im Kino. Ein warmherziges Familienabenteuer über Freundschaft, Zusammenhalt und die kleinen, großen Herausforderungen des Alltags. Perfekt für die ganze Familie.
2: Es gibt viel zu lernen.
8: Jedes Jahr im Herbst fliegen sie in den warmen Süden. Um sich zu schützen, müssen sie gut zusammenhalten.
9: Rechter Flügel nicht funktionstüchtig.
5: Was, wenn Klaus Flügel nicht heilt und er nie wieder fliegen kann?
2: Und viel zu lachen. Begleite Conny auf ihr neues Kinoabenteuer.
4: Oh nein.
0: Oh,

0: Doch Conny 2, das ist ein Film, der die perfekte Gelegenheit ist, um vor der Hitze zu fliehen und einen schönen Familiennachmittag zu verbringen.
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0: Guten Morgen euch am Mittwoch bei Antenne NRW. Wegen der Störung an einer Oberleitung ist die Bahnstrecke zwischen Remagen und Bonn-Mehlem derzeit gesperrt. Mehrere Regionalzüge sind betroffen. Die Bahn hat einen Schienenersatzverkehr eingerichtet. Dann ist bei einer Recyclingfirma in Espelkamp ein Feuer ausgebrochen. Die Rauchwolke zieht Richtung Lübecke. Anwohner sollen Türen und Fenster geschlossen halten. Und bei einem Unfall in der Nähe von Inden wurde eine 35-jährige Autofahrerin schwer verletzt. Zwei Kinder erlitten leichte Verletzungen. Auslöser war offenbar ein aggressives Insekt. 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
1: Ich bin Moritz Einzel, guten Morgen. Bundesbauministerin Huberts will Baugenehmigungen beschleunigen. Entsprechende Reformen im Baurecht will das Kabinett heute beschließen. Vorgesehen sind auch härtere Maßnahmen gegen Eigentümer, die ihre Immobilien verfallen lassen. Die Kommunen sollen schneller anordnen können, dass solche Häuser instand gesetzt werden. Sogar Enteignungen sollen möglich werden. Die aktuelle Vogelzählung der Naturschutzorganisation NABU zeigt, dass in den Gärten in NRW weniger Spatzen leben als früher. Der Haussperling bleibt zwar der am häufigsten gemeldete Vogel, doch seine Zahl ist im Vergleich zum Vorjahr um 9% gesunken. NABU-Experte Rümmler sieht darin ein Alarmsignal für den Zustand der Natur in unseren Siedlungen. Die Hauptprobleme seien ein mangelndes Nahrungsangebot und der Verlust von Lebensraum in den Städten. Bei einem Unfall auf der L12 bei Inden wurde eine 35-jährige Autofahrerin schwer verletzt. Zwei Kinder erlitten leichte Verletzungen. Ursache war offenbar ein aggressives Insekt, das der Frau mehrfach ins Gesicht flog und sie in Panik versetzte. Dadurch verlor sie die Kontrolle über das Auto, das daraufhin von der Straße abkam. Ersthelfer fanden das Auto auf der Seite liegend in einem angrenzenden Feld und begannen sofort damit, die Familie zu bergen. Klassenerhalt für Greuther Fürth. Die Spielvereinigung bleibt in der zweiten Fußball-Bundesliga. Fürth hat das Relegationsrückspiel gegen den Drittligisten Rot-Weiß Essen mit 2:0 gewonnen. Das Hinspiel war 0:1 verloren gegangen. Einer der Fürther Torschützen war Branimir Hrgota, der den Verein verlässt.
2: Wir sind durch Hölle diese Saison gegangen. Am Ende bleibt mein Fürth in die zweite Liga und so kann ich das auch verlassen.
1: Hrgota bei Sky. Seit 29 Jahren ist Fürth mindestens zweitklassig.
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1: Heute wird's etwas kühler als gestern, zwischen 22 und 28 Grad mit ein paar weißen Wölkchen am Himmel. Im Süden von NRW kann's am Nachmittag kurz regnen. In der Nacht klart's auf, wird aber frisch unter 10 Grad. Morgen ändert sich erstmal nicht viel. Der Freitag wird dann das Highlight der Woche, bis zu 30 Grad. Aber am Nachmittag und Abend gibt's einzelne Gewitter.
3: Hier ist eure Antenne NRW-Verkehrszentrale. Guten Morgen, liebe Autofahrer. Auf der A2 Hannover Richtung Dortmund zwischen dem Kreuz Bielefeld und Reda-Wiedenbrück, da haben wir ordentlich Stau. 9 Kilometer haben wir da. Wegen Bergungsarbeiten ist nämlich nur ein Fahrstreifen frei. Circa eine Stunde solltet ihr da schon mal mehr mit einplanen. Auf der A4 Aachen Richtung Köln zwischen Frechen Nord und Köln-Klettenberg 4 Kilometer stockender Verkehr nach einem Unfall. Hier dauert es knapp 10 bis 15 Minuten länger. Außerdem auf der A40 Dortmund Richtung Duisburg zwischen Bochum-Hamme und dem Dreieck Essen-Ost 8 Kilometer stockend. Hier braucht ihr knapp eine Viertelstunde länger. Die A52 Mönchengladbach Richtung Düsseldorf zwischen Schiefbahn und Büderich 5 Kilometer Stau. Hier haben wir einen Zeitverlust von gut einer halben Stunde. Und bitte vorsichtig fahren auf der A555 Bonn Richtung Köln zwischen Rodenkirchen und dem Kreuz Köln Süd. Da ist eine ungesicherte Unfallstelle auf dem rechten Fahrstreifen. Allen unterwegs wünschen wir weiterhin eine gute und auch sichere Fahrt.
0: Guten Morgen NRW. Marc Neugebauer macht Urlaub. Hier ist Marc Moosbrugger.
4: Einen wunderschönen guten Morgen wünsche ich euch an diesem Mittwoch. Der nächste Song, der hat den Preis gewonnen für den Popsong mit dem schlechtesten Text aller Zeiten. Was eine Ehre, oder? Das muss man auch erstmal schaffen. Kleiner Auszug aus dem Siegertitel. Ich möchte keinen Geist sehen, sondern lieber eine Scheibe Toastbrot. Das ist eine der Textzeilen. Das bleibt doch hängen, oder? Eine gute Laune-Nummer jedenfalls mit Ohrwurm-Charakter zum Wachwerden. Unter anderem eben mit dieser banalen Zeile, die damals wie heute für einen Hinhörer und Schmunzler gesorgt hat. I don't wanna see a ghost. 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Das reimt sich und macht Freude. Hier ist Desiree mit Live.
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0: cooler Pop aus den 80ern von den Pet Shop Boys. Die besten Hits aller Zeiten. Gleich eine Mischung aus Soul, aus Pop, aus Swing von Teddy Swims mit seiner Scheibe Bad Dreams. Aber vorher wollen wir euer Geschäft so richtig auf Trab bringen.
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Gleich ist es 8:30. Guten Morgen bei Antenne NRW zum Start in diesen Mittwoch. Gleich um 8:40 unsere Antenne NRW Good News. Und da gibt's heute die Entdeckung einer faszinierenden Tierart in 1800 Metern Tiefe. Seid gespannt.

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1: Ich bin Moritz Einzel, guten Morgen. Die aktuelle Vogelzählung der Naturschutzorganisation NABU zeigt, dass in den Gärten in NRW weniger Spatzen leben als früher. Der Haussperling bleibt zwar der am häufigsten gemeldete Vogel, doch seine Zahl ist im Vergleich zum Vorjahr um 9% gesunken. NABU-Experte Rümmler sieht darin ein Alarmsignal für den Zustand der Natur in unseren Siedlungen. Die Hauptprobleme seien ein mangelndes Nahrungsangebot und der Verlust von Lebensraum in den Städten. Bei einem Unfall auf der L12 bei Inden wurde eine 35-jährige Autofahrerin schwer verletzt. Zwei Kinder erlitten leichte Verletzungen. Ursache war offenbar ein aggressives Insekt, das der Frau mehrfach ins Gesicht flog und sie in Panik versetzte. Dadurch verlor sie die Kontrolle über das Auto, das daraufhin von der Straße abkam. Ersthelfer fanden das Auto auf der Seite liegend in einem angrenzenden Feld und begannen sofort damit, die Familie zu bergen.
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1: Heute wird's etwas kühler als gestern, zwischen 22 und 28 Grad mit ein paar weißen Wölkchen am Himmel. Im Süden von NRW kann's am Nachmittag kurz regnen. In der Nacht klart's auf, wird aber frisch unter 10 Grad. Morgen ändert sich erstmal nicht viel. Der Freitag wird dann das Highlight der Woche, bis zu 30 Grad. Aber am Nachmittag und Abend gibt's einzelne Gewitter.
2: Hier ist eure Antenne NRW-Verkehrszentrale. Guten Morgen, liebe Autofahrer. Auf der A2 Hannover Richtung Dortmund zwischen dem Kreuz Bielefeld und Reda Wiedenbrück, da haben wir ordentlich Stau. 9 Kilometer haben wir da. Wegen Bergungsarbeiten ist nämlich nur ein Fahrstreifen frei. Circa eine Stunde solltet ihr da schon mal mehr mit einplanen. Auf der A4 Aachen Richtung Köln zwischen Frechen Nord und Köln-Klettenberg 4 Kilometer stockender Verkehr nach einem Unfall. Hier dauert es knapp 10 bis 15 Minuten länger. Außerdem auf der A40 Dortmund Richtung Duisburg zwischen Bochum-Hamme und dem Dreieck Essen-Ost 8 Kilometer stockend. Hier braucht ihr knapp eine Viertelstunde länger. Die A52 Mönchengladbach Richtung Düsseldorf zwischen Schiefbahn und Büderich 5 Kilometer Stau. Hier haben wir einen Zeitverlust von gut einer halben Stunde. Und bitte vorsichtig fahren auf der A555 Bonn Richtung Köln zwischen Rodenkirchen und dem Kreuz Köln Süd. Da ist eine ungesicherte Unfallstelle auf dem rechten Fahrstreifen. Allen unterwegs wünschen wir weiterhin eine gute und auch sichere Fahrt.
0: Guten Morgen NRW mit Moment mal. Hat jemand Marc Neugebauer gesehen?
3: Ja, ich vermiss euch ja auch ein bisschen. Aber ich lasse mich später einfach von einem leckeren Cocktail trösten und dann wird das wieder. Ich habe diese und nächste Woche Urlaub, dann hören wir uns wieder.
0: Ach so, na gut, dass wir noch einen anderen Marc haben. Hier ist Marc Moosbrugger.
4: Mein Cocktail jeden Morgen, ganz viel kalte Milch und ein Espresso obendrauf und schon ist der erfrischende kalte Kaffee fertig. Und unsere Mischung hier, die ist sowieso ganz besonders. Das ist euer Cocktail für den besten Start in den Tag. Ich find's klasse, dass ihr mit dabei seid. Guten Morgen.
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0: Das Tier, das nur etwa die Größe eines Golfballs hat, wird als neue Spezies mit dem Namen Microeledone galapagensis beschrieben. In einer Tiefe von rund 1800 Metern hat die Kamera dann an einem Unterwasserberg den kleinen Kraken gefilmt. Er ist winzig und er ist blau. Die Forscher waren von ihrer Entdeckung begeistert. Die Oktopusse haben kurze, rund 3 bis 4 Zentimeter lange Ärmchen mit jeweils etwa 30 Saugnäpfen. Ein ganz besonderer Fund, eine faszinierende Entdeckung in 1800 Metern Tiefe. Ein winziger blauer Oktopus.
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0: Kommt gut durch den Mittwochmorgen mit Antenne NRW. Die B54 ist zwischen den Ausfahrten Metelen und Sonnenschein voll gesperrt. Grund dafür ist ein brennender LKW-Auflieger. Dann ist in Winterberg ein Wanderer ausgerutscht und 15 Meter in die Tiefe gestürzt. Er verletzte sich schwer und wurde von der Bergwacht per Seilwinde gerettet. Und ein Badegast des Naturfreibads in Kreuztal-Ferndorf hat laute Vogelstimmen gehört und aufgeregte Meiseneltern gesehen. Er rief die Feuerwehr und die rettete der eingeklemmten Meisenfamilie das Leben. Ihr wollt wissen, was hinter den Meldungen steckt? Dann holt euch die ganze Geschichte und alle wichtigen Details direkt auf antenne.nrw.
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1: Ich bin Moritz Einzel, guten Morgen. Bundeswirtschaftsministerin Reiche ist nach China gereist. In Peking hat sie mit Handelsminister Wang gesprochen und faire Wettbewerbsbedingungen für deutsche Unternehmen gefordert. Firmen in beiden Ländern sollten möglichst vergleichbare Bedingungen haben, so Reiche. Wettbewerb sei uns nicht fremd, sondern bringe uns nach vorn. Die Verwaltung in Köln greift durch beim Badeverbot im Rhein. Nach dem Pfingstwochenende gab die Stadt Zahlen heraus. Mitarbeiter vom Ordnungsamt fanden über 500 Menschen am Fluss. Sie führten 100 Gespräche über die Gefahren. Drei Personen haben ein Bußgeldverfahren am Hals. Das kann 1.000 Euro kosten. In Düsseldorf und Neuss rückte die Feuerwehr aus, weil Menschen trotz Verbot im Rhein badeten. Mit Wolken von Konfetti und Bierduschen hat Paderborn am Abend seine Fußballer gefeiert. Der SC steigt in die erste Liga auf. Am Abend versammelten sich weit über 10.000 Menschen auf dem Rathausplatz. Das Rathaus trug Flaggenschmuck in den Vereinsfarben Blau und Schwarz. Eine Videoleinwand übertrug für alle, wie sich das Team ins Goldene Buch eintrug. Paderborn spielte zuletzt vor 6 Jahren in der ersten Liga. Greuther Fürth feiert den Klassenerhalt in der zweiten Fußball-Bundesliga. Die Spielvereinigung hat das Relegationsrückspiel gegen Rot-Weiß Essen mit 2:0 gewonnen, nachdem das Hinspiel noch 0:1 verloren gegangen war. Es falle eine Riesenlast ab, sagte Fürths Felix Klaus bei Sky.
2: Ich weiß gar nicht, was ich sagen soll. Die letzten Wochen waren wirklich wahnsinnig. Wir waren vor 2 Wochen gegen Düsseldorf zur Rücken zur Wand gestanden. Wir mussten mit 3 Toren Unterschied Düsseldorf schlagen. Das haben wir gemacht, dann verlieren wir in Essen. Jetzt brauchen sie wieder einen Dreher daheim und wieder haben wir es gemacht und gewinnen heute 2:0. Und ich bin überglücklich, ich bin unglaublich stolz.
1: Und die deutsche Nationalmannschaft startet in die Vorbereitung auf die WM in den USA, Mexiko und Kanada. Bundestrainer Julian Nagelsmann versammelt seinen Kader im Stammquartier in Herzogenaurach.
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1: Heute wird's etwas kühler als gestern, zwischen 22 und 28 Grad, mit ein paar weißen Wölkchen am Himmel. Im Süden von NRW kann's am Nachmittag kurz regnen. In der Nacht klart's auf, es wird aber frisch, unter 10 Grad. Morgen ändert sich erstmal nicht viel. Der Freitag wird dann das Highlight der Woche, bis zu 30 Grad, aber am Nachmittag und Abend gibt's einzelne Gewitter.
3: Schönen guten Morgen, hier ist eure Antenne NRW-Verkehrszentrale. Liebe Autofahrer, wir schauen gemeinsam auf die Straßen. A2 Hannover Richtung Dortmund, da braucht ihr viel Geduld. Zwischen dem Kreuz Bielefeld und Reda-Wiedenbrück, da 10 Kilometer Stau wegen Bergungsarbeiten. Hier ist nur ein Fahrstreifen frei, es dauert gut eine Stunde länger. Auf der A40 Dortmund Richtung Duisburg zwischen Bochum-Hamme und dem Dreieck Essen-Ost 8 Kilometer stockend, 15 Minuten mehr einplanen. Auf der A44 Kassel Richtung Dortmund zwischen dem Kreuz Werl und dem Kreuz Dortmund-Unna 8 Kilometer stockend, eine Viertelstunde braucht ihr dort derzeit länger. Auf der A52 Mönchengladbach Richtung Düsseldorf auch viel Geduld mitbringen zwischen Schiefbahn und Büderich 8 Kilometer Stau nach einem Unfall, hier dauert es knapp eine Dreiviertelstunde länger. Und auf der A565 Meckenheim Richtung Bonn, zwischen Meckenheim Nord und Bonn-Tannenbusch. 5 Kilometer Stau, wegen einer Baustelle ist hier nur ein Fahrstreifen frei. Es dauert eine halbe Stunde länger. Allen unterwegs weiterhin eine gute und sichere Fahrt.
0: Guten Morgen NRW, auch heute wieder mit dem anderen Marc. Denn Marc Neugebauer macht Urlaub. Hier ist Marc Moosbrugger.
4: Guten Morgen von mir an diesem Mittwoch. Der nächste Song ist für alle, die schon gespornt, gestiefelt und voller Elan durch den Morgen galoppieren. Aber auch für jeden unter euch, der oder die es gerade mal aus dem Bett vor die Kaffeemaschine geschafft hat. Ein fantastischer 80er. Hier gibt's Madonna mit Into the Groove.
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Guten Morgen und einen schönen Start in den Tag wünsche ich euch. Hier ist Antenne NRW. Affentheater, das war der Name des Albums, aus dem der nächste Song stammt. Ein Blick so ein bisschen auch in die Vergangenheit, was Mitte der 90er so Thema war. Ich sag nur Stichwort Michael Jackson. Ziemlich gewagt, was Marius Müller-Westernhagen da über den King of Pop gesungen hat. Dafür wurde er damals glücklicherweise nicht verklagt. Der Song ist dafür gut abgegangen in den Charts. Die Uptempo-Pop-Rock-Nummer Es geht mir gut, obwohl die ja mit ironischem Unterton schildert, dass es jemandem gut geht. Also der Typ wirkt eher lost, wie man heute sagt. Keine Ahnung, keine Meinung, kein Konzept, keine Lust, um aufzustehen. Aber trotzdem wahrscheinlich gerade deswegen auch bis heute einer der besten Hits aller Zeiten. Marius Müller-Westernhagen und Es geht mir gut bei Antenne NRW und ich hoffe, ihr seid gut in diesen Mittwoch gestartet und auch inzwischen gut bei der Arbeit angekommen.

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Einer der kühlsten Orte bei uns in Nordrhein-Westfalen zurzeit, das Kino. Dahin nehmen wir euch gleich um 9.40 Uhr mit und stellen euch einen Familienstreifen vor. Conny 2, das Mädchen mit der roten Schleife, ist nämlich zurück und wir stellen euch diesen Streifen vor.

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1: Ich bin Moritz Einzel, guten Morgen. Die Verwaltung in Köln greift durch beim Badeverbot im Rhein. Nach dem Pfingstwochenende gab die Stadt Zahlen heraus. Mitarbeiter vom Ordnungsamt fanden über 500 Menschen am Fluss. Sie führten 100 Gespräche über die Gefahren. Drei Personen haben ein Bußgeldverfahren am Hals. Das kann 1.000 Euro kosten. In Düsseldorf und Neuss rückte die Feuerwehr aus, weil Menschen trotz Verbot im Rhein badeten. Mit Wolken von Konfetti und Bierduschen hat Paderborn am Abend seine Fußballer gefeiert. Der SC steigt in die erste Liga auf. Am Abend versammelten sich weit über 10.000 Menschen auf dem Rathausplatz. Das Rathaus trug Flaggenschmuck in den Vereinsfarben Blau und Schwarz. Eine Videoleinwand übertrug für alle, wie sich das Team ins Goldene Buch eintrug. Paderborn spielte zuletzt vor 6 Jahren in der ersten Liga.
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1: Heute wird's etwas kühler als gestern, zwischen 22 und 28 Grad, mit ein paar weißen Wölkchen am Himmel. Im Süden von NRW kann's am Nachmittag kurz regnen. In der Nacht klart's auf, es wird aber frisch, unter 10 Grad. Morgen ändert sich erstmal nicht viel. Der Freitag wird dann das Highlight der Woche, bis zu 30 Grad, aber am Nachmittag und Abend gibt's einzelne Gewitter.
2: Schönen guten Morgen, hier ist eure Antenne NRW-Verkehrszentrale. Liebe Autofahrer, wir schauen gemeinsam auf die Straßen. A2 Hannover Richtung Dortmund, da braucht ihr viel Geduld. Zwischen dem Kreuz Bielefeld und Reda-Wiedenbrück, da 10 Kilometer Stau wegen Bergungsarbeiten. Hier ist nur ein Fahrstreifen frei, es dauert gut eine Stunde länger. Auf der A40 Dortmund Richtung Duisburg zwischen Bochum-Hamme und dem Dreieck Essen-Ost 8 Kilometer stockend, 15 Minuten mehr einplanen. Auf der A44 Kassel Richtung Dortmund zwischen dem Kreuz Werl und dem Kreuz Dortmund-Unna 8 Kilometer stockend, eine Viertelstunde braucht ihr dort derzeit länger. Auf der A52 Mönchengladbach Richtung Düsseldorf auch viel Geduld mitbringen zwischen Schiefbahn und Büderich 8 Kilometer Stau nach einem Unfall, hier dauert es knapp eine Dreiviertelstunde länger. Und auf der A565 Meckenheim Richtung Bonn zwischen Meckenheim Nord und Bonn-Tannenbusch 5 Kilometer Stau, wegen einer Baustelle ist hier nur ein Fahrstreifen frei. Es dauert eine halbe Stunde länger. Allen unterwegs weiterhin eine gute und sichere Fahrt.
0: Guten Morgen NRW mit, Moment mal, hat jemand Marc Neugebauer gesehen?
3: Freunde, ich will gerade echt nicht unsympathisch wirken, aber ich habe Urlaub und lieg jetzt gerade in diesen Minuten wahrscheinlich noch im Bett. Ich bin am 8. Juni zurück.
0: Ach so, dann ist Neugebauer raus und wir nehmen ihn. Hier ist Marc Moosbrugger.
4: Und ich freue mich, dass ich für euch da sein darf an diesem Mittwochmorgen, 9:30 und im Bett liegen. Ich bitte euch, geht ja wohl gar nicht. Wir haben schließlich die größten Stars und ihre besten Hits für euch hier aufgefahren.

0: Ein Kultsong aus den 80ern von Talking Heads, Road to Nowhere, das sind die besten Hits aller Zeiten. Als nächstes habe ich eine Country-Hip-Hop-Nummer für euch von Shaboozy. Jetzt aber erstmal wollen wir uns mit einem aktuellen Streifen erfrischen.
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0: Und diese Wahl fällt auf Kino, denn da ist es wenigstens schön klimatisiert und mit der Familie macht's gleich doppelt Spaß, wenn aus einem ganz normalen Wochenende ein tierisches Abenteuer wird. Conny ist zurück auf der Leinwand und unsere Filmtesterin Dori stellt euch den Streifen vor.
2: Dieses Jahr bekommt Conny einen neuen Freund.
3: So sieht's aus. Während ihre Familie verreist, freut sich Conny auf ein entspanntes Wochenende mit ihren Freunden Anna und Simon. Gemeinsam mit Opa Willi und Kater Mau scheint alles perfekt, bis plötzlich ein verletzter Kranich bei ihnen landet. Das Problem, Nachbar Oswald kann Vögel gar nicht ab.
4: Da war's schon wieder.
5: Er sollte lieber nichts von Klaus wissen.
6: Wieso nicht?
5: Er kann Tiere nicht leiden.
4: Aber Sie hören das doch.
7: Sie meinen den krächzenden Vogel?
4: Ja.
7: Nein, den höre ich nicht. Den auch nicht.
3: Meine Freundin Conny 2, Abenteuer mit Kranich Klaus, läuft aktuell im Kino. Ein warmherziges Familienabenteuer über Freundschaft, Zusammenhalt und die kleinen, großen Herausforderungen des Alltags. Perfekt für die ganze Familie.
2: Es gibt viel zu lernen.
8: Jedes Jahr im Herbst fliegen sie in den warmen Süden. Um sich zu schützen, müssen sie gut zusammenhalten.
9: Rechter Flügel nicht funktionstüchtig.
10: Was, wenn Klaus Flügel nicht heilt und er nie wieder fliegen kann?
2: Und viel zu lachen. Begleite Conny auf ihr neues Kinoabenteuer.
0: Oh doch, Conny 2, das ist ein Film, der die perfekte Gelegenheit ist, um vor der Hitze zu fliehen und einen schönen Familiennachmittag zu verbringen.
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0: Ich wünsche euch einen angenehmen Mittwochmorgen hier bei uns bei Antenne NRW. Vor dem Wuppertaler Landgericht muss sich von heute an ein 19-Jähriger wegen versuchten Mordes und gefährlicher Körperverletzung verantworten. Er soll zwei junge Männer mit einem Messer attackiert haben. Bei einem der beiden bestand akute Lebensgefahr. Dann ist in der Dortmunder Nordstadt am Abend ein Streit eskaliert. Laut Polizei gab es dabei mehrere Verletzte. Und 40 Jahre existiert der Zirkus Alfredo in Münster-Hiltrup nun schon. Ausgerechnet zum Jubiläum wurde dem Verein nun der Pachtvertrag gekündigt. Seine Zukunft ist daher ungewiss. 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

Ein Rockklassiker von Journey, Wheel in the Sky, das sind die besten Hits aller Zeiten. Als nächstes Pop von Nico Santos. Guten Morgen NRW, ich bin Marc Moosbrugger und wir hören uns morgen ab 6 wieder hier. Gleich ab 10 übernimmt dann Anne Graul das Antenne NRW Studio und das heute am Tag der Falschparker. Anne checkt gleich mal um 10.10 Uhr, welche Fehler wir vermeiden können und zwar solche, die wir nicht unbedingt immer auf dem Schirm haben, damit wir knöllchenfrei bleiben. Kommt gut durch diesen Mittwoch mit uns.

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1: Ich bin Moritz Einzel. Verfassungsschutzpräsident Selen hat neue Befugnisse für den Inlandsgeheimdienst gefordert. Der Süddeutschen Zeitung sagte Selen, Sicherheit und Souveränität resultierten aus Abschreckung und Wehrhaftigkeit. Nach Spiegelinformationen soll der Verfassungsschutz im Zuge einer Geheimdienstreform etwa künftig heimlich Computer und Handys von Zielpersonen durchleuchten dürfen. China ist ein wichtiger Handelspartner, aber auch einer, der mit Vorsicht zu genießen ist. Bundeswirtschaftsministerin Reiche ist jetzt nach Peking gereist, um dort für belastbare Beziehungen zu werben.
2: Wir suchen den Dialog mit China, weil es faire Wettbewerbsbedingungen braucht. Wettbewerb ist gut und sorgt dafür, dass man gemeinsam besser wird. Aber Wettbewerb muss so gestaltet und organisiert sein, dass er zu beiderseitigem Nutzen ist.
1: Reiche traf unter anderem den chinesischen Handelsminister Wang. Ein weiteres Gefängnis in NRW, außerdem in Euskirchen, vermisst einen Generalschlüssel. In einem Bericht von Justizminister Limbach steht, es sei nur ein Büroschlüssel, er sei nicht gestohlen worden, sondern nur verloren gegangen. Hintergrund ist der Skandal an der JVA Euskirchen. Dort sollen Häftlinge gegen Schmiergeld Vergünstigungen bekommen haben, sogar Ausgang. Zwei digitale Schlüssel waren dort verschwunden. Europapokalfinale in Leipzig. Zwischen Crystal Palace aus London und Rayo Vallecano aus Madrid geht's heute Abend in der sächsischen Metropole um den Titel in der Fußball-Conference League. Im Vorfeld ist es zu Fanausschreitungen gekommen. Dabei wurden am Abend laut Polizei Möbel in einem Leipziger Restaurant beschädigt.
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1: Heute wird's etwas kühler als gestern, zwischen 22 und 28 Grad, mit ein paar weißen Wölkchen am Himmel. Im Süden von NRW kann's am Nachmittag kurz regnen. In der Nacht klart's auf, es wird aber frisch, unter 10 Grad. Morgen ändert sich erstmal nicht viel. Der Freitag wird dann das Highlight der Woche, bis zu 30 Grad, aber am Nachmittag und Abend gibt's einzelne Gewitter.
3: Einen schönen Vormittag euch, ich bin Leo und wir schauen mal zusammen auf die Straßen. A1 Dortmund Richtung Köln zwischen Burscheid und Kreuz Leverkusen. Gefahr durch Fahrzeugteile auf dem rechten und dem mittleren Fahrstreifen. A2 Hannover Richtung Dortmund zwischen Kreuz Bielefeld und Reda Wiedenbrück. Etwa eine Stunde plus 9 Kilometer Stau. Wegen Bergungsarbeiten ist dort nur ein Fahrstreifen frei. Weiter geht's auf der A4 Köln Richtung Herlen-Aachen zwischen Kreuz Köln-Gremberg und Köln-Poll. Gefahr durch eine ungesicherte Unfallstelle auf dem rechten Fahrstreifen. A44 Dortmund Richtung Kassel zwischen Kreuz Wünnenberg-Haaren und Lichtenau. Gefahr durch Gegenstände auf der Fahrbahn. A44 Kassel Richtung Dortmund zwischen Kreuz Werl und Kreuz Dortmund-Unna. Etwa 15 Minuten plus 8 Kilometer stockender Verkehr. A52 Mönchengladbach Richtung Düsseldorf zwischen Schiefbahn und Büderich. Etwa 15 Minuten plus 4 Kilometer Stau nach einem Unfall. A52 Düsseldorf Richtung Essen zwischen Essen Süd und Dreieck Essen Ost. Etwa 15 Minuten plus 2 Kilometer Stau. Und die letzte Meldung, die kommt von der A565 Meckenheim Richtung Bonn zwischen Bonn-Hartberg und Bonn-Tannenbusch. Etwa 20 Minuten plus 4 Kilometer Stau. Wegen einer Baustelle ist dort nur ein Fahrstreifen frei. So, das war's. Ich wünsche euch eine gute und auch sichere Fahrt.
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5: Liebste Grüße gehen raus an euch, ihr fleißigen NRWler. Ich bin Janne, ich freue mich sehr, dass ihr dabei seid, freue mich sehr auf den Tag mit euch. Heute ist ja der 27. Mai und das ist auch Tag der Falschparker. Ich bin ganz ehrlich, wenn ich meine Strafzettel, die ich jetzt in den vergangenen Jahren in Nordrhein-Westfalen gesammelt habe, zusammenrechnen würde, ich denke, ich würde das Auto vor Schreck stehen lassen. Bestimmt ein Jahr. Ich möchte gar nicht drüber nachdenken. Welche Städte bei uns in Nordrhein-Westfalen haben eigentlich rekordverdächtige Knöllchen und welche Parkfehler können wir verhindern, die man vielleicht auch sonst so gar nicht auf dem Schirm hat? Darüber sprechen wir in 5 Minütchen. Die besten Hits aller Zeiten, die bekommt ihr hier. Der Start in den Mittwochvormittag. Michael Jackson und davor TLC. Wie wunderschön kann ein Song bitte sein? Waterfalls, tolle Ballade. Ein gediegener Start in den Vormittag.

0: 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Wir kommen mal zu ein paar sehr verrückten Zahlen. 2025, vergangenes Jahr, hat man in Köln ca. 720.000 Knöllchen ausgestellt. 30% mehr als im Vorjahr. Ist unfassbar. In Düsseldorf ca. 550.300. Und in Münster, da stieg die Zahl um knapp 4% auf 107.000 Knöllchen. Nur also ein paar Beispiele waren das aus Nordrhein-Westfalen. Denn heute, am 27.05. ist Tag der Falschparker. Und wir haben mal gecheckt, welche Fehler man vermeiden kann. Und zwar solche, die man nicht immer unbedingt auf dem Schirm hat. Erster Fehler: Parklücke reservieren. Sich als Fußgänger in eine Lücke zu stellen, das kann tatsächlich ein Bußgeld mit sich bringen. Ganze 60 Euro und tatsächlich einen Punkt in Flensburg. Der nächste ist, den Samstag nicht als Werktag zu sehen. Viele haben an diesem Tag frei, doch er zählt rechtlich als Werktag. Wenn also ein Zusatzschild darauf hinweist, dass werktags ein Parkschein benötigt wird, so gilt das dann auch für den Samstag. Der nächste, der Zettel am Scheibenwischer nach einem Parkunfall. Beim Einparken ein anderes Fahrzeug zu touchieren, das ist jetzt nicht unbedingt ein Drama, das ist uns allen schon passiert, aber die falsche Reaktion darauf kann eins nach sich bringen. Ein Zettel mit den Kontaktdaten reicht nämlich nicht. Rein juristisch kann das als Fahrerflucht gesehen werden. Die Folgen: Geldstrafe, Punkte in Flensburg oder sogar ein Fahrverbot. Aber wie geht man bei so einem Fall korrekt vor, ohne dass man Stress bekommt? Man sagt, eine Wartezeit von ca. 60 Minuten einhalten und bevor man dann wegfährt, die Polizei informieren. Und abschließender Fehler: im Halteverbot stehen bleiben und im Auto sitzen. Auch so ein Trugschluss, ja? Es zählt nämlich trotzdem oft als halten oder parken. Ich hoffe, ihr habt fleißig mitgeschrieben. Ich persönlich bekomme immer ein sehr schlechtes Gewissen, wenn ich so auf die vergangenen Jahre schaue, auf meine Knöllchen. Aber wenn allein in Köln ca. 720.000 Knöllchen im Jahr 2025 ausgestellt worden, da kann man davon ausgehen, dass man nicht die oder der Einzige ist. Sehr beruhigend.
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1: Heute wird's etwas kühler als gestern, zwischen 22 und 28 Grad, mit ein paar weißen Wölkchen am Himmel. Im Süden von NRW kann's am Nachmittag kurz regnen. In der Nacht klart's auf, es wird aber frisch, unter 10 Grad. Morgen ändert sich erstmal nicht viel. Der Freitag wird dann das Highlight der Woche, bis zu 30 Grad, aber am Nachmittag und Abend gibt's einzelne Gewitter.
2: Einen schönen Vormittag euch, ich bin Leo und wir schauen mal zusammen auf die Straßen. A1 Dortmund Richtung Köln zwischen Burscheid und Kreuz Leverkusen. Gefahr durch Fahrzeugteile auf dem rechten und dem mittleren Fahrstreifen. A2 Hannover Richtung Dortmund zwischen Kreuz Bielefeld und Reda Wiedenbrück. Etwa eine Stunde plus 9 Kilometer Stau. Wegen Bergungsarbeiten ist dort nur ein Fahrstreifen frei. Weiter geht's auf der A4 Köln Richtung Herlen-Aachen zwischen Kreuz Köln-Gremberg und Köln-Poll. Gefahr durch eine ungesicherte Unfallstelle auf dem rechten Fahrstreifen. A44 Dortmund Richtung Kassel zwischen Kreuz Wünnenberg, Haaren und Lichtenau. Gefahr durch Gegenstände auf der Fahrbahn. A44 Kassel Richtung Dortmund zwischen Kreuz Werl und Kreuz Dortmund-Unna. Etwa 15 Minuten plus 8 Kilometer stockender Verkehr. A52 Mönchengladbach Richtung Düsseldorf zwischen Schiefbahn und Büderich. Etwa 15 Minuten plus 4 Kilometer Stau nach einem Unfall. A52 Düsseldorf Richtung Essen zwischen Essen Süd und Dreieck Essen Ost. Etwa 15 Minuten plus 2 Kilometer Stau. Und die letzte Meldung, die kommt von der A565 Meckenheim Richtung Bonn zwischen Bonn-Hartberg und Bonn-Tannenbusch. Etwa 20 Minuten plus 4 Kilometer Stau. Wegen einer Baustelle ist dort nur ein Fahrstreifen frei. So, das war's. Ich wünsche euch eine gute und auch sichere Fahrt.
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0: und dann kommt nichts. Es geht um Fake-Shops. Die bleiben ein riesengroßes Problem, gerade bei Sonderangeboten oder beliebten Produkten. Da tappen Menschen immer wieder in die Falle. Das schauen wir uns jetzt an.
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0: Gefühlt wird dieses Thema Online-Fake-Shops ja immer größer und größer und größer. Woran erkenne ich denn einen unseriösen Shop? Woran sieht man das?
2: Ein Warnsignal ist extremer Zeitdruck. Wenn überall nur noch heute gültig oder letzte Chance steht, sollte man genauer hinschauen. Auch ungewöhnlich niedrige Preise können ein Hinweis sein. Wichtig ist außerdem ein Blick aufs Impressum. Gibt es eine echte Adresse? Funktioniert der Kundenkontakt? Und nur Vorkasse als Zahlungsmöglichkeit ist oft ein schlechtes Zeichen. Wer unsicher ist, kann bekannte Prüfangebote oder Shopchecks nutzen.
0: Und wenn jetzt schon bezahlt wurde?
2: Dann möglichst schnell handeln. Zahlungsanbieter kontaktieren, Konto- oder Kreditkartenumsätze prüfen und alle Unterlagen sichern. Je schneller reagiert wird, desto besser. Grundsätzlich gilt, 2 Minuten Kontrolle vor dem Kauf sparen oft viel Ärger.
0: Vielen Dank an dich und morgen schauen wir auf Stromkosten und welche kleinen Gewohnheiten jetzt im Sommer unnötig Geld kosten.
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0: Einen wunderschönen Mittwoch wünschen wir euch. Wir haben dafür die besten Hits aller Zeiten. Das ist bei uns Programm. Wir sind Antenne NRW und auch unsere Homepage, die lohnt sich aus vielerlei Gründen. Zum einen aufgrund unserer Musikstreams. Die sind legendär. 80er, 90er, 2000er. Ein Stream, der heißt Bella Italia. Das ist so deutsche Vita-Feeling angesagt. Da ist der Name Programm. Aber auch alle Infos. Was ist wichtig bei uns in Nordrhein-Westfalen? Was passiert hier aktuell und was ist relevant? Auch das ist aktuellstens zusammengefasst auf der Website. Wir schauen gerade mal vorbei. Zum Beispiel alles um die Schlagzeile der Bahn. Die weitet nämlich das Alkoholkonsumverbot in NRW aus. In Köln ist das ja schon seit April der Fall. Und seit dieser Woche gilt das jetzt auch für die Hauptbahnhöfe in Bonn, Düsseldorf, Duisburg, Essen, Dortmund und Münster. Die Badesaison, die startet jetzt und viele Freibäder in NRW haben aber große Probleme, Stichwort Personalmangel, und rund 3,5 Millionen Menschen in Nordrhein-Westfalen leben allein. Das hat das Statistische Landesamt NRW bekannt gegeben. In den Großstädten häufiger, die Unterschiede zwischen Stadt und Land, die sind aber nichts Neues. Alle Zahlen und Fakten zu diesen und vielen, vielen anderen Themen auf unserer Homepage antenne.nrw. Gerne mal vorbeischauen, wir freuen uns.
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1: Ich bin Joshua Heise. Pro Jahr landen rund 20 Millionen Tonnen Plastik in der Umwelt und gelangen vom Festland über Flüsse bis in die Meere. Eine im Fachjournal One Earth veröffentlichte Studie gibt Aufschluss darüber, was genau die Gewässer vermüllt. Details von Tine Klimach.
2: Das Ergebnis der Studie ist eindeutig. Die größten Verschmutzer der Meere sind vor allem Einwegprodukte. In über 90% der untersuchten Länder gehören Lebensmittelverpackungen, Plastikflaschen sowie Verschlüsse und Deckel zu den drei häufigsten Müllarten. Dahinter folgen Plastiktüten sowie Zigarettenreste.
1: Dass der Iran-Krieg auch die deutsche Wirtschaft belastet, war ja schon klar. Wie stark, zeigt die neue Konjunkturprognose der Wirtschaftsweisen. Der Sachverständigenrat erwartet wegen der Auswirkungen des Nahostkonflikts nur ein Mini-Wachstum von 0,5%. Letzten Herbst war das Gremium noch von einem Plus des Bruttoinlandsprodukts von 0,9% ausgegangen. Im Prozess gegen die frühere RAF-Terroristin Daniela Klette könnte heute vor dem Landgericht Verden das Urteil gesprochen werden. Laut Anklage soll Klette mit ihren Komplizen Burkhard Garwick und Ernst Volker Staub zwischen 1999 und 2016 Geldtransporter und Supermärkte überfallen haben. Die beiden Männer sind weiterhin auf der Flucht. Eine Computerstörung hat gestern Abend drei Städte im Bergischen Land getroffen. In Remscheid, Solingen und Wuppertal fielen Ampeln aus. Geschäfte mussten schließen, weil die digitalen Bezahlsysteme nicht mehr liefen. Auch die internen Computersysteme der Polizei waren betroffen. Der Notruf 110 funktionierte noch. Warum die IT abstürzte, ist noch nicht geklärt. Die Polizei geht der Sache nach. Europapokalfinale in Leipzig. Zwischen Crystal Palace aus London und Rayo Vallecano aus Madrid geht's heute Abend in der sächsischen Metropole um den Titel in der Fußball-Conference League. Im Vorfeld ist es zu Fanausschreitungen gekommen. Dabei wurden gestern Abend laut Polizei Möbel in einem Leipziger Restaurant beschädigt.
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1: Heute wird es etwas kühler als gestern, zwischen 22 und 28 Grad mit ein paar weißen Wölkchen am Himmel. Im Süden von NRW kann es am Nachmittag kurz regnen, in der Nacht klart's auf, es wird aber frisch mit unter 10 Grad. Morgen ändert sich erstmal nicht viel, der Freitag wird dann das Highlight der Woche, bis zu 30 Grad, aber am Nachmittag und am Abend gibt's einzelne Gewitter.
3: Einen schönen Mittwoch euch, ich bin Leo und wir schauen mal zusammen auf die Straßen. A2 Dortmund Richtung Oberhausen in Höhe Kreuz Dortmund Nordwest, Gefahr durch Fahrzeugteile auf der Fahrbahn. A2 Hannover Richtung Dortmund zwischen Kreuz Bielefeld und Reda Wiedenbrück, etwa 45 Minuten plus 8 Kilometer Stau wegen Bergungsarbeiten, ist dort nur ein Fahrstreifen frei. A3 Köln Richtung Oberhausen zwischen Solingen und Kreuz Hilden, etwa 20 Minuten plus 4 Kilometer Stau im Kreuz Hilden. Im Kreuz Hilden ist die Verbindung zur A46 nach einem LKW-Unfall gesperrt. Weiter geht's dann auf der A40 Duisburg Richtung Essen zwischen Duisburg-Häfen und Kreuz Kaiserberg. Etwa 20 Minuten plus 3 Kilometer Stau. A40 Venlo Richtung Duisburg zwischen Niederdorf und Wachtendonk. Etwa 15 Minuten plus 6 Kilometer Stau. Wegen Markierungsarbeiten ist dort nur ein Fahrstreifen frei. Außerdem haben wir die A52 Düsseldorf Richtung Essen zwischen Essen Süd und Dreieck Essen Ost, etwa 20 Minuten plus 3 Kilometer Stau nach einem Unfall. Und die letzte Meldung, die kommt von der A560 Hennef Richtung St. Augustin zwischen Kreuz Bonn-Siegburg und Niederpleis. Da besteht Gefahr durch Fahrzeugteile auf allen Fahrstreifen. Das war's, ich wünsche euch eine gute und auch sichere Fahrt.
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5: Einen tollen Mittwoch wünschen wir euch. Hallo zusammen. Viel Sonne und warme Temperaturen. Ich denke, so kann man das Wetter aktuell bei uns in Nordrhein-Westfalen am besten zusammenfassen, oder? Kurz und bündig. Aber in welcher Stadt in NRW kann man diese Jahreszeit eigentlich am besten verbringen und warum? Wir checken das, die Qual der Wahl. So viel kann man ja schon mal verraten. Wir haben viele, viele schöne Orte bei uns. Nach den nächsten beiden Songs schauen wir da mal drauf. Zoe Wees und davor R.E.M. Richtig gelegener Track mit The One I Love. Absoluter Kulthit. 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

0: hat Antenne NRW die besten Hits aller Zeiten. Ein heißer Mittwoch ist das und Nordrhein-Westfalen, okay, hat zwar kein Meer, aber überraschend viele Orte, die sich jetzt bei diesen Temperaturen fast wie Kurzurlaub anfühlen. Beliebte Städte bei uns in Nordrhein-Westfalen für diese Jahreszeit, wir haben sie uns mal angeschaut. Ja, die wahrscheinlich lebendigste Sommerstadt in NRW ist Köln. Rheinpromenade, Biergärten, Open-Air-Kultur, Flohmärkte, Beachclubs, ja, und abends dann der Sonnenuntergang am Rhein-Boulevard. Das spricht für sich. Etwas stylischer und entspannter geht's in Düsseldorf zu. Die Rheinuferpromenade, die gehört tatsächlich zu den beliebtesten Sommerspots Deutschlands. Viele sitzen einfach mit Getränken am Rhein oder ziehen so ein bisschen durch die schöne Altstadt. Die Rheintreppe, der Medienhafen und viele Rooftop-Bars. Tolle Atmo. Die Stadt Münster, die ist bei sommerlichen Temperaturen sehr beliebt. Sie gilt tatsächlich als eine der fahrradfreundlichsten Städte Deutschlands. Viele Studierende, entspannte Atmosphäre, viel Grün und der Aasee mitten in der Stadt, toller Vibe. Und abschließend, oft unterschätzt, ist Bonn. Vor allem am Rhein und in den vielen Parks sehr, sehr entspannt das Ganze. Die Rheinaue, die Biergärten und die Nähe zum Siebengebirge. Das ist eine tolle Mischung. Nordrhein-Westfalen hat schon viele schöne Seiten. Aber egal in welcher Stadt, in welcher Gegend ihr euch aktuell befindet bei diesem Wetter, mit den besten Hits aller Zeiten kann nichts schiefgehen. Die gibt's nur bei uns. Wir sind Antenne NRW. Einen tollen Mittwoch wünschen wir euch.
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1: Heute wird es etwas kühler als gestern, zwischen 22 und 28 Grad mit ein paar weißen Wölkchen am Himmel. Im Süden von NRW kann es am Nachmittag kurz regnen, in der Nacht klart es auf, es wird aber frisch mit unter 10 Grad. Morgen ändert sich erstmal nicht viel, der Freitag wird dann das Highlight der Woche, bis zu 30 Grad, aber am Nachmittag und am Abend gibt es einzelne Gewitter.
2: Einen schönen Tag euch, ich bin Leo und wir schauen mal zusammen auf die Straßen. A2 Hannover Richtung Dortmund zwischen Kreuz Bielefeld und Reda Wiedenbrück. Etwa eine Stunde plus 8 Kilometer Stau wegen Bergungsarbeiten, ist dort nur ein Fahrstreifen frei. A2 Dortmund Richtung Oberhausen zwischen Bottrop und Kreuz Oberhausen. Etwa 10 Minuten plus 6 Kilometer stockender Verkehr. A3 Köln Richtung Oberhausen zwischen Solingen und Kreuz Hilden. Etwa 45 Minuten plus 6 Kilometer Stau. Im Kreuz Hilden ist die Verbindung zur A46 wegen Reinigungsarbeiten noch bis 15 Uhr gesperrt. Außerdem auf der A3 Köln Richtung Frankfurt zwischen Siebengebirge und Bad Honnef-Linz. Gefahr durch Spanngurte auf allen Fahrstreifen. Weiter geht's auf der A40 Venlo Richtung Duisburg zwischen Niederdorf und Wachtendonk. Etwa 10 Minuten plus 6 Kilometer Stau. Wegen Markierungsarbeiten ist dort nur ein Fahrstreifen frei. A40 Duisburg Richtung Essen zwischen Essen Zentrum und Essen Frillendorf 2 Kilometer Stau nach einem Unfall. Und die letzte Meldung, die kommt von der A52 Düsseldorf Richtung Essen zwischen Essen Süd und Dreieck Essen Ost. Etwa 15 Minuten plus 2 Kilometer Stau nach einem Unfall. Das war's. Ich wünsche euch eine gute und auch sichere Fahrt.
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0: Denn Temperaturen, heiße Grüße gehen raus. Wir haben die besten Hits aller Zeiten. Das ist Antenne NRW. Was sind das eigentlich für Künstler, die hinter diesem Welthit stecken? Was bringen die alle so für Schicksale mit? Und warum sind genau deren Songs so erfolgreich? Auch heute haben wir einen ganz besonderen Track genau unter die Lupe genommen.
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2: 27. Mai 1984. Neu in den Charts ist Chris de Burgh mit High on Emotion. Chris de Burgh wird 1948 als Chris Davison in Argentinien geboren. Sein Vater ist Diplomat und bevor sich die Familie in Irland niederlässt, wohnt sie in Argentinien und verschiedenen afrikanischen Staaten, in denen Chris' Vater arbeitet. In Irland ziehen sie dann in ein Schloss aus dem 12. Jahrhundert und bauen es um zum Hotel. Hier sammelt Chris seine erste Bühnenerfahrung, als er als Jugendlicher dort für die Hotelgäste auftritt. Das macht ihm so viel Spaß, dass er von nun an selbst Songs schreibt und auch immer mal wieder in sein Programm einfließen lässt. Nach der Schule studiert er dann Französisch, Englisch und Geschichte. Aber er wird nicht Lehrer, sondern sehr zum Unwohl seiner Eltern tatsächlich Musiker. In den 70ern spielt er erste Konzerte und da spielt sich so eine kleine, aber loyale Fanbase. Und die wächst langsam und stetig an. Betonung liegt auf langsam, denn erst mit seinem 6. Album und der Single Don't Pay the Ferryman schafft er es erstmals in die britischen Charts. Nach diesem Erfolg versucht er mit den nächsten Alben direkt nachzulegen. Und auch wenn er an den Erfolg von Don't Pay the Ferryman nicht ganz anschließen kann, so schafft er es trotzdem wieder in die Charts mit seiner nächsten Hitsingle High on Emotion. 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

0: Wir liefern euch die besten Hits aller Zeiten. Das ist Antenne NRW. Außerdem halten wir euch immer up to date. Was passiert momentan bei uns in Nordrhein-Westfalen? Was ist wichtig und relevant? Unsere Homepage, die ist brandneu. Könnt ihr gerne mal vorbeischauen. Die heißt antenne.nrw. Und wir schauen gerade mal rein. Alles zum Beispiel zum Unfall in Dienstlaken. Eine Autofahrerin, die ist heute Morgen in eine Gruppe von Schulkindern gefahren. Vermutlich war sie zu schnell. Zwei Kinder wurden schwer verletzt. Eins leicht, den aktuellen Stand der Dinge bei uns zum Nachlesen. Ja, was ein Krimi gestern Abend in der zweiten Bundesliga. RW Essen hat ja den Aufstieg leider verpasst. Echt dramatisch. Die Zusammenfassung, die gibt's bei uns. Und Startschuss für die weltweit erste Recyclingfabrik für Siliziumcarbid in Frechen. Mit der neuen Anlage soll das Material künftig nachhaltiger vor Ort wiederverwertet werden. 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
1: Ich bin Joshua Heise. 13 Jahre Haft für Daniela Klette. Die frühere RAF-Terroristin ist vor dem Landgericht Verden des schweren Raubes, Verstößen gegen Waffengesetze und anderer Straftaten schuldig gesprochen worden. Es sei erwiesen, dass die Angeklagte mit ihren Komplizen Burkhard Garweg und Ernst Volker Staub Geldtransporter und Supermärkte überfallen habe, hieß es zur Begründung. Die beiden Männer sind weiter flüchtig. Der Sommerurlaub scheint gerettet. Die Lufthansa hat versprochen, dass es im Sommer keine Flugausfälle wegen Kerosinmangels geben wird. Es gebe an keinem der 6 europäischen Lufthansa-Drehkreuze Anzeichen für Treibstoffmangel, hieß es in einer Mitteilung. Mögliche Lieferausfälle durch die Straße von Hormuz würden durch Importe aus den USA und Afrika ausgeglichen. Im Herbst hatten die Wirtschaftsweisen noch mit einem Wirtschaftswachstum von 0,9% in diesem Jahr gerechnet. Jetzt haben sie ihre Prognose gesenkt. Die Vorsitzende des Sachverständigenrats Schnitzer.
2: Grund dafür ist vor allem der Iran-Krieg und die dadurch stark angestiegenen Rohöl- und Gaspreise. Wir erwarten deshalb für das laufende Jahr ein Wachstum des Bruttoinlandsprodukts um nur noch 0,5%.
1: Das Gremium geht zudem von einer durchschnittlichen Inflationsrate von 3% aus. Die Autobahngesellschaft hat die geplante Sperrung am Kreuz Bonn-Siegburg verschoben. An der Baustelle müssen Fahrspuren verlegt und neu markiert werden. Diese Arbeiten waren gestern anders als geplant noch nicht abgeschlossen. Die Autobahn bleibt noch ein paar Tage frei. Wann genau sie für die Dauer eines Jahres gesperrt wird, konnte die Autobahngesellschaft nicht sagen. Die deutsche Fußballnationalmannschaft startet heute in die WM-Vorbereitung. Bundestrainer Julian Nagelsmann versammelt in Herzogenaurach seinen Kader für das Turnier in den USA, Mexiko und Kanada. Das erste Training für die DFB-Auswahl um Kapitän Joshua Kimmich und Torwartrückkehrer Manuel Neuer steht morgen an. Heute gibt's zunächst ein Team-Meeting und Werbeaufnahmen.
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1: Heute wird es etwas kühler als gestern, zwischen 22 und 28 Grad mit ein paar weißen Wölkchen am Himmel. Im Süden von NRW kann es am Nachmittag kurz regnen, in der Nacht klart's auf, es wird aber frisch mit unter 10 Grad. Morgen ändert sich erstmal nicht viel, der Freitag wird dann das Highlight der Woche, bis zu 30 Grad, aber am Nachmittag und am Abend gibt's einzelne Gewitter.
3: Hallo zusammen, ich bin Leo und wir schauen mal auf die Straßen. A2 Hannover Richtung Dortmund zwischen Bad Eilsen und Feldheim. Gefahr durch Reifenteile auf der Fahrbahn. Gefahr außerdem durch einen defekten LKW auf dem Standstreifen. A2 Hannover Richtung Dortmund zwischen Kreuz Bielefeld und Reda Wiedenbrück. Etwa 15 Minuten plus 8 Kilometer Stau. Wegen Bergungsarbeiten ist hier nur ein Fahrstreifen frei. A3 Köln Richtung Oberhausen zwischen Solingen und Kreuz Hilden. Etwa 30 Minuten plus 6 Kilometer Stau. Im Kreuz Hilden ist die Verbindung zur A46 nach einem LKW-Unfall bis 15 Uhr gesperrt. A3 Köln Richtung Oberhausen zwischen Leverkusen-Opladen und Dreieck Langenfeld. Etwa 10 Minuten plus 2 Kilometer Stau. A40 Venlo Richtung Duisburg zwischen Niederdorf und Wachtendonk. Etwa 15 Minuten plus 5 Kilometer Stau. Wegen Markierungsarbeiten ist nur ein Fahrstreifen frei. A40 Duisburg Richtung Essen zwischen Essen Holsterhausen und Essen-Frillendorf etwa 10 Minuten plus 3 Kilometer Stau nach einem Unfall. A42 Emscher Schnellweg Kamp-Lindfort Dortmund in Höhe Duisburg-Neumühl in beide Richtungen, da besteht Gefahr durch Hunde auf der Fahrbahn. Und die letzte Meldung, die kommt von der A52 Düsseldorf Richtung Essen zwischen Essen-Süd und Dreieck Essen-Ost etwa 15 Minuten plus 2 Kilometer Stau nach einem Unfall. Das war's, ich wünsche euch eine gute und auch sichere Fahrt.
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5: Mahlzeit, kurz nach 12. Ich würde vorschlagen, wir dürfen in die Mittagspause starten, in die wohlverdiente. Gleich nach den nächsten beiden Songs sprechen wir über eine ganz besondere Aktion. Die liegt uns am Herzen. 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Nach den nächsten beiden Songs sprechen wir drüber. Da verraten wir euch, wie ihr herankommt an diese tolle Aktion. Ist auch ganz simpel. Talk Talk und davor Britney Spears. Natürlich die Single, die sie über Nacht zum Star gemacht hat. Legendärer Sound, Baby One More Time. Das sind die besten Hits aller Zeiten. Hier ist der Name Programm. Ich bin Jane, Mahlzeit. Ich wünsche euch eine gediegene Mittagspause.

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1: Heute wird es etwas kühler als gestern, zwischen 22 und 28 Grad mit ein paar weißen Wölkchen am Himmel. Im Süden von NRW kann es am Nachmittag kurz regnen, in der Nacht klart es auf, es wird aber frisch mit unter 10 Grad. Morgen ändert sich erstmal nicht viel, der Freitag wird dann das Highlight der Woche, bis zu 30 Grad, aber am Nachmittag und am Abend gibt es einzelne Gewitter.
2: Hallo zusammen, ich bin Leo und wir schauen mal auf die Straßen. A2 Hannover Richtung Dortmund zwischen Bad Eilsen und Feldheim. Gefahr durch Reifenteile auf der Fahrbahn. Gefahr außerdem durch einen defekten LKW auf dem Standstreifen. A2 Hannover Richtung Dortmund zwischen Kreuz Bielefeld und Reda Wiedenbrück. Etwa 15 Minuten plus 8 Kilometer Stau. Wegen Bergungsarbeiten ist hier nur ein Fahrstreifen frei. A3 Köln Richtung Oberhausen zwischen Solingen und Kreuz Hilden. Etwa 30 Minuten plus 6 Kilometer Stau. Im Kreuz Hilden ist die Verbindung zur A46 nach einem LKW-Unfall bis 15 Uhr gesperrt. A3 Köln Richtung Oberhausen zwischen Leverkusen-Opladen und Dreieck Langenfeld. Etwa 10 Minuten plus 2 Kilometer Stau. A40 Venlo Richtung Duisburg zwischen Niederdorf und Wachtendonk. Etwa 15 Minuten plus 5 Kilometer Stau. Wegen Markierungsarbeiten ist nur ein Fahrstreifen frei. A40 Duisburg Richtung Essen zwischen Essen Holsterhausen und Essen-Frillendorf, etwa 10 Minuten plus 3 Kilometer Stau nach einem Unfall. A42, Emscher Schnellweg, Kamp-Lindfort, Dortmund, in Höhe Duisburg-Neumühl in beide Richtungen, da besteht Gefahr durch Hunde auf der Fahrbahn. Und die letzte Meldung, die kommt von der A52, Düsseldorf Richtung Essen zwischen Essen-Süd und Dreieck Essen-Ost, etwa 15 Minuten plus 2 Kilometer Stau nach einem Unfall. Das war's, ich wünsche euch eine gute und auch sichere Fahrt.

Mahlzeit, die besten Hits aller Zeiten, ihr hört Antenne NRW. Ich hoffe, ihr sitzt ganz genüsslich am Mittagstisch, genießt die Pause, die kleine Auszeit. Bei den Temperaturen, zumindest bei mir ist es immer so, liebe ich es ja, einfach so einen leichten Salat zu essen. Das ist auch viel leichter, man fühlt sich fitter danach, man hat auch nicht so ein extremes Mittagstief und man hat bei diesen Temperaturen sowieso oft nicht so viel Hunger auf so richtige, deftige, schwere Kost. Deswegen haben wir für euch mal ein tolles sommerliches Rezept herausgesucht und zwar einen Erdbeer-Gurkensalat mit Feta. Die Zutaten für zwei Personen: eine halbe Gurke, 150 Gramm Erdbeeren, eine Handvoll Rucola oder Feldsalat, 100 Gramm Feta, eine kleine rote Zwiebel, frische Minze oder Basilikum, zwei Esslöffel Olivenöl, dann ein Esslöffel Balsamico, etwas Zitronensaft und Salz und Pfeffer. Der Balsamico übrigens am besten hellen benutzen. Dann zur Zubereitung, die ist ganz simpel. Der erste Step, die Gurke in dünne Scheiben schneiden, dann die Erdbeeren halbieren. Als nächstes die Zwiebel fein schneiden, den Salat waschen, dann alles in eine große Schüssel geben. Als nächsten Step den Feta drüber bröseln und dann aus Olivenöl

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1: Einen wunderschönen Mittwoch wünschen wir euch. Wir haben dafür die besten Hits aller Zeiten. Das ist bei uns Programm. Wir sind Antenne NRW und auch unsere Homepage, die lohnt sich aus vielerlei Gründen. Zum einen aufgrund unserer Musikstreams. 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

0: Feeling angesagt. Da ist der Name Programm. Aber auch alle Infos. Was ist wichtig bei uns in Nordrhein-Westfalen? Was passiert hier aktuell und was ist relevant? Auch das ist aktuellstens zusammengefasst auf der Website. Wir schauen gerade mal vorbei. Zum Beispiel alles um die Schlagzeile der Bahn. Die weitet nämlich das Alkoholkonsumverbot in NRW aus. In Köln ist das ja schon seit April der Fall. Und seit dieser Woche gilt das jetzt auch für die Hauptbahnhöfe in Bonn, Düsseldorf, Duisburg, Essen, Dortmund und Münster. Die Badesaison, die startet jetzt und viele Freibäder in NRW haben aber große Probleme, Stichwort Personalmangel, und rund 3,5 Millionen Menschen in Nordrhein-Westfalen leben allein. Das hat das Statistische Landesamt NRW bekannt gegeben. In den Großstädten häufiger, die Unterschiede zwischen Stadt und Land, die sind aber nichts Neues. Alle Zahlen und Fakten zu diesen und vielen, vielen anderen Themen auf unserer Homepage antenne.nrw. Gerne mal vorbeischauen, wir freuen uns.
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1: Ich bin Joshua Heise. Bauen soll einfacher und unkomplizierter werden. Dafür hat das Bundeskabinett eine Änderung des Baugesetzbuches auf den Weg gebracht. Demnach soll in Gebieten mit angespannten Wohnungsmärkten künftig mehr auf Wohnungsbau als auf Natur- und Denkmalschutz gesetzt werden. Auch sollen Eigentümer, die ihre Immobilien verfallen lassen, härter bestraft werden. Die Lufthansa hat ihren Kunden versichert, sie müssen im Sommer keine Flugausfälle befürchten, weil zu wenig Kerosin da ist. An allen 6 europäischen Drehkreuzen sowie an anderen Flughäfen gäbe es keine Anzeichen dafür, dass die Treibstoffversorgung gefährdet sei, hieß es. Ausbleibende Lieferungen durch die Straße von Hormuz würden durch Importe aus den USA und Afrika kompensiert. Das Landgericht Verden hat die frühere RAF-Terroristin Daniela Klette zu 13 Jahren Gefängnis verurteilt. Die 67-Jährige hat nach Auffassung der Richter mit ihren mutmaßlichen Komplizen Burkhard Garwig und Ernst Volker Staub Geldtransporter und Supermärkte überfallen. Dabei soll das Trio mehr als 2 Millionen Euro erbeutet haben. Nach den beiden Männern wird weiter gefahndet. Verfassungsschutzpräsident Selen hat neue Befugnisse für den Inlandsgeheimdienst gefordert. Der Süddeutschen Zeitung sagte er, Sicherheit und Souveränität resultierten aus Abschreckung und Wehrhaftigkeit. Nach Spiegelinformationen soll der Verfassungsschutz im Zuge einer Geheimdienstreform etwa künftig heimlich Computer und Handys von Zielpersonen durchleuchten dürfen. Vor einer Schule im Kreis Wesel hat am Morgen eine Autofahrerin die Kontrolle über ihr Auto verloren. Der Wagen erfasste 3 Kinder mit ihren Fahrrädern und krachte danach in mehrere geparkte Wagen. Mindestens eines der Kinder soll in Lebensgefahr sein. Die Schule liegt an einer belebten Kreuzung. Zeugen des Unfalls wurden seelsorgerisch betreut. Es gab noch keine Erkenntnisse zur Unfallursache.
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1: Heute wird es etwas kühler als gestern, zwischen 22 und 28 Grad mit ein paar weißen Wölkchen am Himmel. Im Süden von NRW kann es am Nachmittag kurz regnen, in der Nacht klart es auf, es wird aber frisch mit unter 10 Grad. Morgen ändert sich erstmal nicht viel, der Freitag wird dann das Highlight der Woche, bis zu 30 Grad, aber am Nachmittag und am Abend gibt es einzelne Gewitter.
2: Einen schönen Tag euch, ich bin Leo und wir schauen mal zusammen auf die Straßen. A2 Hannover Richtung Dortmund zwischen Kreuz Bielefeld und Reda Wiedenbrück. Etwa eine Stunde plus 8 Kilometer Stau wegen Bergungsarbeiten ist hier nur ein Fahrstreifen frei. Die A3 Köln Richtung Oberhausen ist zwischen dem Dreieck Langenfeld und Kreuz Hilden bis voraussichtlich 15 Uhr gesperrt. Nach einem LKW-Unfall wird da gerade eine Ölspur beseitigt, außerdem 8 Kilometer Stau. A3 Köln Richtung Oberhausen zwischen Solingen und Kreuz Hilden etwa 20 Minuten plus 2 Kilometer Stau. Im Kreuz Hilden ist die Verbindung zur A46 nach einem LKW-Unfall bis 15 Uhr noch gesperrt. A4 Herlen-Aachen Richtung Köln zwischen Köln-Klettenberg und Köln-Eiffeltor. Gefahr durch Fahrzeugteile auf dem rechten Fahrstreifen. A4 Köln Richtung Aachen zwischen Elsdorf und Merzenich etwa 15 Minuten plus 5 Kilometer Stau. Weiter geht's auf der A30 Bad Oeynhausen Richtung Osnabrück zwischen Kirch, Längern und Bünde etwa 15 Minuten plus 5 Kilometer Stau. A40 Venlo Richtung Duisburg zwischen Grenzübergang Strählen und Wachtendonk etwa 30 Minuten plus 8 Kilometer Stau. Wegen Markierungsarbeiten ist hier nur ein Fahrstreifen frei. A40 Duisburg Richtung Essen zwischen Mülheim Heimaterde und Essen-Frillendorf etwa 30 Minuten plus 7 Kilometer Stau. Weiter geht's auf der A42 Emscher Schnellweg Kamp-Lindfort-Dortmund in Höhe Duisburg-Neumühl. In beiden Richtungen besteht Gefahr durch Hunde auf der Fahrbahn. Und die letzte Meldung, die kommt von der A52 Düsseldorf Richtung Essen zwischen Essen-Süd und Dreieck Essen-Ost. Etwa 30 Minuten plus 3 Kilometer Stau nach einem Unfall. Das war's. Ich wünsche euch eine gute und auch sichere Fahrt.
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4: Hallo zusammen, wir wünschen euch einen zauberhaften Mittwoch. Heute am 27. Mai ist auch übrigens Tag der Feiersparker. Na, wer fühlt sich da angesprochen? Also, ich bin ehrlich. Oh Gott, wenn ich auf meine Bilanz schaue, so die vergangenen Jahre, was ich an Knöllchen gesammelt habe, ich muss ganz, ganz leise sein. Wir haben uns die Frage gestellt, welche Städte bei uns in Nordrhein-Westfalen haben denn eigentlich rekordverdächtige Knöllchenzahlen und welche Parkfehler können wir vielleicht verhindern, die man gar nicht so auf dem Schirm hat? Darüber sprechen wir in 5 Minütchen. Zoe Wies und davor Barclay James Harvest. Toller Energiepush jetzt nochmal so nach der Mittagszeit. Das ist Life is for Living, die besten Hits aller Zeiten. Ich bin die Anne. Schön, dass ihr am Start seid. Hi.

0: 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Wir kommen mal zu ein paar sehr verrückten Zahlen. 2025, vergangenes Jahr, hat man in Köln ca. 720.000 Knöllchen ausgestellt. 30% mehr als im Vorjahr. Ist unfassbar. In Düsseldorf ca. 550.300 und in Münster, da stieg die Zahl um knapp 4% auf 107.000 Knöllchen. Nur ein, so ein paar Beispiele waren das aus Nordrhein-Westfalen. Denn heute, am 27.05. ist Tag der Falschparker. Und wir haben mal gecheckt, welche Fehler man vermeiden kann. Und zwar solche, die man nicht immer unbedingt auf dem Schirm hat. Erster Fehler: Parklücke reservieren. Sich als Fußgänger in eine Lücke zu stellen, das kann tatsächlich ein Bußgeld mit sich bringen. Ganze 60 Euro und tatsächlich einen Punkt in Flensburg. Der nächste ist, den Samstag nicht als Werktag zu sehen. Viele haben an diesem Tag frei, doch er zählt rechtlich als Werktag. Wenn also ein Zusatzschild darauf hinweist, dass werktags ein Parkschein benötigt wird, so gilt das dann auch für den Samstag. Der nächste, der Zettel am Scheibenwischer nach einem Parkunfall. Beim Einparken ein anderes Fahrzeug zu touchieren, das ist jetzt nicht unbedingt ein Drama, das ist uns allen schon passiert, aber die falsche Reaktion darauf kann eins nach sich bringen. Ein Zettel mit den Kontaktdaten reicht nämlich nicht. Rein juristisch kann das als Fahrerflucht gesehen werden. Die Folgen: Geldstrafe, Punkte in Flensburg oder sogar ein Fahrverbot. Aber wie geht man bei so einem Fall korrekt vor, ohne dass man Stress bekommt? Man sagt, eine Wartezeit von ca. 60 Minuten einhalten und bevor man dann wegfährt, die Polizei informieren. Und abschließender Fehler: im Halteverbot stehen bleiben und im Auto sitzen. Auch so ein Trugschluss, ja? Zählt nämlich trotzdem oft als halten oder parken. Ich hoffe, ihr habt fleißig mitgeschrieben. Ich persönlich bekomme immer ein sehr schlechtes Gewissen, wenn ich so auf die vergangenen Jahre schaue, auf meine Knöllchen. Aber wenn allein in Köln ca. 720.000 Knöllchen im Jahr 2025 ausgestellt worden, da kann man davon ausgehen, dass man nicht die oder der Einzige ist. Sehr beruhigend.
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1: Heute wird es etwas kühler als gestern, zwischen 22 und 28 Grad mit ein paar weißen Wölkchen am Himmel. Im Süden von NRW kann es am Nachmittag kurz regnen, in der Nacht klart's auf, es wird aber frisch mit unter 10 Grad. Morgen ändert sich erstmal nicht viel, der Freitag wird dann das Highlight der Woche, bis zu 30 Grad, aber am Nachmittag und am Abend gibt's einzelne Gewitter.
2: Einen schönen Tag euch, ich bin Leo und wir schauen mal zusammen auf die Straßen. A2 Hannover Richtung Dortmund zwischen Kreuz Bielefeld und Reda Wiedenbrück. Etwa eine Stunde plus 8 Kilometer Stau wegen Bergungsarbeiten ist hier nur ein Fahrstreifen frei. Die A3 Köln Richtung Oberhausen ist zwischen dem Dreieck Langenfeld und Kreuz Hilden bis voraussichtlich 15 Uhr gesperrt. Nach einem LKW-Unfall wird da gerade eine Ölspur beseitigt, außerdem 8 Kilometer Stau. A3 Köln Richtung Oberhausen zwischen Solingen und Kreuz Hilden etwa 20 Minuten plus 2 Kilometer Stau. Im Kreuz Hilden ist die Verbindung zur A46 nach einem LKW-Unfall bis 15 Uhr noch gesperrt. A4 Herlen-Aachen Richtung Köln zwischen Köln-Klettenberg und Köln-Eiffeltor. Gefahr durch Fahrzeugteile auf dem rechten Fahrstreifen. A4 Köln Richtung Aachen zwischen Elsdorf und Merzenich etwa 15 Minuten plus 5 Kilometer Stau. Weiter geht's auf der A30 Bad Oeynhausen Richtung Osnabrück zwischen Kirch, Längern und Bünde etwa 15 Minuten plus 5 Kilometer Stau. A40 Venlo Richtung Duisburg zwischen Grenzübergang Strählen und Wachtendonk etwa 30 Minuten plus 8 Kilometer Stau. Wegen Markierungsarbeiten ist hier nur ein Fahrstreifen frei. A40 Duisburg Richtung Essen zwischen Mülheim Heimaterde und Essen-Frillendorf etwa 30 Minuten plus 7 Kilometer Stau. Weiter geht's auf der A42 Emscher Schnellweg Kamp-Lindfort-Dortmund in Höhe Duisburg-Neumühl. In beiden Richtungen besteht Gefahr durch Hunde auf der Fahrbahn. Und die letzte Meldung, die kommt von der A52 Düsseldorf Richtung Essen zwischen Essen-Süd und Dreieck Essen-Ost. Etwa 30 Minuten plus 3 Kilometer Stau nach einem Unfall. Das war's. Ich wünsche euch eine gute und auch sichere Fahrt.
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Ein heißer Mittwoch ist das und Nordrhein-Westfalen, okay, hat zwar kein Meer, aber überraschend viele Orte, die sich jetzt bei diesen Temperaturen fast wie Kurzurlaub anfühlen. Beliebte Städte bei uns in Nordrhein-Westfalen für diese Jahreszeit, wir haben sie uns mal angeschaut. Ja, die wahrscheinlich lebendigste Sommerstadt in NRW ist Köln. Rheinpromenade, Biergärten, Open-Air-Kultur, Flohmärkte, Beachclubs, ja, und abends dann der Sonnenuntergang am Rheinboulevard. Das spricht für sich. Etwas stylischer und entspannter geht's in Düsseldorf zu. Die Rheinuferpromenade, die gehört tatsächlich zu den beliebtesten Sommerspots Deutschlands. Viele sitzen einfach mit Getränken am Rhein oder ziehen so ein bisschen durch die schöne Altstadt. Die Rheintreppe, der Medienhafen und viele Rooftop-Bars. Tolle Atmo. Die Stadt Münster, die ist bei sommerlichen Temperaturen sehr beliebt.

0: 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Das ist immer aktuellstens zusammengefasst auf unserer Homepage. 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Gerne reinklicken, heißt antenne.nrw. Wir schauen gerade mal drauf in Moers. Da soll nämlich heute eine Bombe kontrolliert gesprengt werden. Dafür müssen ein Krankenhaus und ein Seniorenstift evakuiert werden. Über 3200 Personen müssen aus dieser Zone gebracht werden. Und bis spätestens 18 Uhr soll das geschehen sein. Das genaue Ende, das könne noch nicht benannt werden. Man gehe aber davon aus, dass spätestens um 24 Uhr die Evakuierungen und Sperrungen wieder aufgehoben sein werden. Außerdem alles zum Unfall in Dienstlaken. Eine Autofahrerin ist in eine Gruppe von Schulkindern gefahren. Vermutlich war sie zu schnell. Zwei Kinder wurden verletzt, eins leicht. Den aktuellen Stand der Dinge bei uns zum Nachlesen. Und was ein Krimi gestern Abend in der zweiten Bundesliga. Der RW Essen, der hat ja den Aufstieg in die zweite Bundesliga leider verpasst. Echt dramatisch. Die Zusammenfassung, die gibt's bei uns. Schaut auch gerne mal vorbei. 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Und so lassen sich die Temperaturen noch mal mehr genießen. 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
1: Ich bin Joshua Heise. Ein Abzug von 5000 US-Soldaten, wie ihn US-Präsident Trump angekündigt hat, könnte Deutschland bis zu 2500 Jobs kosten. Eine Studie des ZEW Mannheim und der Uni Köln hat errechnet, dass pro abgezogenem Soldaten eine halbe Vollzeitstelle verloren geht. Basis der Studie ist der Truppenabzug in den 90ern, als nach dem Ende des Kalten Krieges 200.000 US-Soldaten Deutschland verließen. Die Folgen könnten Jahrzehnte andauern. Das Bundeskabinett hat eine Neufassung des Baugesetzbuchs beschlossen. Planungsverfahren sollen digitalisiert, verkürzt und für Bürgerinnen und Bürger durchsichtiger werden. Außerdem sollen Kommunen mehr Handhabe gegen sogenannte Schrottimmobilien bekommen. Wenn Eigentümer Gebäude verwahrlosen lassen, können sie im schlimmsten Fall sogar enteignet werden. Außerdem hat sich das Kabinett mit Parkinson beschäftigt. Die unheilbare Nervenkrankheit kann durch Pestizide verursacht werden, deshalb wird sie jetzt per Verordnung in die Liste der Berufskrankheiten aufgenommen. Ein Ärzteausschuss hatte den Schritt empfohlen. Der Deutsche Bauernverband war gegen die Einstufung, unter anderem, weil er höhere Beiträge zur Unfallversicherung befürchtet. Etwa 400.000 Menschen in Deutschland sind an Parkinson erkrankt. Das Handelsabkommen zwischen der EU und den USA hat eine weitere Hürde genommen. Laut einer Mitteilung der EU-Ratspräsidentschaft stimmten alle 27 Mitgliedstaaten dafür, Importzölle auf zahlreiche US-Waren abzuschaffen. Dadurch soll US-Präsident Trump beschwichtigt werden, denn dieser hatte zuvor mit höheren Zöllen auf Autos und andere Produkte gedroht. Das EU-Parlament muss noch zustimmen. Wegen eines Blindgängers aus dem Zweiten Weltkrieg werden in Moers ein Krankenhaus und ein Seniorenheim evakuiert. 450 Klinikpatienten, 200 Bewohner des Seniorenstifts und mehr als 2.500 Anwohner müssen die Sperrzone verlassen. Es ist nicht möglich, die 500-Kilo-Bombe zu entschärfen. Spezialisten müssen sie kontrolliert zünden. Das könnte am Abend geschehen, hieß es von der Stadt.
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1: Eine ungestörte Sonne scheint uns heute Nachmittag entgegen. Dazu liegen die Temperaturen bei 22 bis 28 Grad. Abends und nachts bleibt es klar, dann kühlt es ab auf 11 bis 6 Grad, in einzelnen Tal- und Muldenlagen bis zu 4 Grad. Der Donnerstag wird ähnlich, aber nachts bleibt es wärmer. Am Freitag dann wieder bis zu 30 Grad, aber von Nordwesten ziehen Schauer und Gewitter mit Unwetterpotenzial auf.
2: Hallo zusammen, ich bin Leo und wir schauen mal auf die Straßen. A1 Euskirchen Richtung Köln, Tunnel Löwenich, Gefahr durch ungesicherte Unfallstelle auf dem rechten Fahrstreifen und auf dem Standstreifen. A2 Hannover Richtung Dortmund zwischen Kreuz Bielefeld und Reda Wiedenbrück, etwa 45 Minuten plus 8 Kilometer Stau. Wegen Bergungsarbeiten ist da gerade nur ein Fahrstreifen frei. Die A3 Köln Richtung Oberhausen ist zwischen dem Dreieck Langenfeld und Kreuz Hilden bis voraussichtlich 15 Uhr gesperrt. Dort wird nach einem LKW-Unfall eine Ölspur beseitigt. 8 Kilometer Stau. A4 Köln Richtung Aachen zwischen Elsdorf und Merzenich etwa 15 Minuten plus 4 Kilometer Stau. A4 Herlen Aachen Richtung Köln zwischen Köln-Klettenberg und Köln-Eiffeltor. Gefahr durch Fahrzeugteile auf dem rechten Fahrstreifen. A40 Venlo Richtung Duisburg zwischen dem Grenzübergang Strählen und Wachtendonk 20 Minuten plus 8 Kilometer Stau. Wegen Markierungsarbeiten ist hier nur ein Fahrstreifen frei. A40 Duisburg Richtung Essen zwischen Mülheim-Heißen und Essen-Frillendorf. Etwa 20 Minuten plus 7 Kilometer Stau. A43 Münster Richtung Wuppertal zwischen Recklinghausen-Herten und Kreuz-Herne. Etwa 15 Minuten plus 3 Kilometer Stau. Und die letzte Meldung, die kommt von der A52 Düsseldorf Richtung Essen zwischen Essen-Süd und Essen und Dreieck Essen-Ost. Etwa 15 Minuten plus 3 Kilometer Stau nach einem Unfall. Das war's. Ich wünsche euch eine gute und auch sichere Fahrt.
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3: Eisgekühlte Grüße gehen raus an euch an dieser Stelle. Kurz nach zwei, die warme Luft ist da. Ich hoffe, der Ventilator oder die Klimaanlage, die laufen auf Hochtouren. Vielleicht läuft der Arbeitstag heute auch einfach ein kleines bisschen entspannter. Kurz durchatmen, kaltes Getränk schnappen und gemeinsam locker durch diesen sonnigen Nachmittag. Wir starten in die zweite Tageshälfte mit ganz viel Energie und den besten Hits aller Zeiten. Absolute Frauenpower, jetzt mit Roxette und davor Cher, Strong Enough. 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

Die besten Hits aller Zeiten, nur bei uns, wir sind Antenne NRW. Jetzt ein junger Mann aus Belgien und der hat damals Ende der 2000er den internationalen Durchbruch geschafft mit einer Single, die im Original eigentlich von 50 Cent, Justin Timberlake und Timbaland kam und der hat diesen Track eigentlich ja komplett rumgedreht. AO Technology, eine richtig schöne, entspannte Akustikversion gemacht und das hat ihn letztendlich den internationalen Durchbruch verschafft. Seitdem Dauergast in den Charts international und Anfang diesen Jahres, da kam seine aktuelle Single raus, My Lucky Day. Ein moderner, positiver Popsong mit leichter Sommerstimmung, das heißt, es passt perfekt zu diesem Wetter, zu diesen Temperaturen. Und inhaltlich, da geht es darum, aus Routinen auszubrechen, optimistischer nach vorne zu schauen und so kleine Glücksmomente im Alltag zu entdecken. Das machen wir jetzt auch und zwar die Wochenmitte. Wir haben die Hälfte der Woche geschafft. Dementsprechend glücklich sehen wir jetzt der zweiten Tageshälfte entgegen, der Mittwochnachmittag, jetzt mit

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1: Eine ungestörte Sonne scheint uns heute Nachmittag entgegen. Dazu liegen die Temperaturen bei 22 bis 28 Grad. Abends und nachts bleibt es klar, dann kühlt es ab auf 11 bis 6 Grad, in einzelnen Tal- und Muldenlagen bis zu 4 Grad. Der Donnerstag wird ähnlich, aber nachts bleibt es wärmer. Am Freitag dann wieder bis zu 30 Grad, aber von Nordwesten ziehen Schauer und Gewitter mit Unwetterpotenzial auf.
2: Hallo zusammen, ich bin Leo und wir schauen mal auf die Straßen. A1 Euskirchen Richtung Köln, Tunnel Löwenich, Gefahr durch ungesicherte Unfallstelle auf dem rechten Fahrstreifen und auf dem Standstreifen. A2 Hannover Richtung Dortmund zwischen Kreuz Bielefeld und Reda Wiedenbrück, etwa 45 Minuten plus 8 Kilometer Stau. Wegen Bergungsarbeiten ist da gerade nur ein Fahrstreifen frei. Die A3 Köln Richtung Oberhausen ist zwischen dem Dreieck Langenfeld und Kreuz Hilden bis voraussichtlich 15 Uhr gesperrt. Dort wird nach einem LKW-Unfall eine Ölspur beseitigt. 8 Kilometer Stau. A4 Köln Richtung Aachen zwischen Elsdorf und Merzenich etwa 15 Minuten plus 4 Kilometer Stau. A4 Herlen Aachen Richtung Köln zwischen Köln-Klettenberg und Köln-Eiffeltor. Gefahr durch Fahrzeugteile auf dem rechten Fahrstreifen. A40 Venlo Richtung Duisburg zwischen dem Grenzübergang Strählen und Wachtendonk 20 Minuten plus 8 Kilometer Stau. Wegen Markierungsarbeiten ist hier nur ein Fahrstreifen frei. A40 Duisburg Richtung Essen zwischen Mülheim-Heißen und Essen-Frillendorf. Etwa 20 Minuten plus 7 Kilometer Stau. A43 Münster Richtung Wuppertal zwischen Recklinghausen-Herten und Kreuz-Herne. Etwa 15 Minuten plus 3 Kilometer Stau. Und die letzte Meldung, die kommt von der A52 Düsseldorf Richtung Essen zwischen Essen-Süd und Dreieck Essen-Ost. Etwa 15 Minuten plus 3 Kilometer Stau nach einem Unfall. Das war's. Ich wünsche euch eine gute und auch sichere Fahrt.
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0: denn Temperaturen, heiße Grüße gehen raus. Wir haben die besten Hits aller Zeiten. Das ist Antenne NRW. Was sind das eigentlich für Künstler, die hinter diesen Welthits stecken? Was bringen die alle so für Schicksale mit? Und warum sind genau deren Songs so erfolgreich? Auch heute haben wir einen ganz besonderen Track genau unter die Lupe genommen.
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2: 27. Mai 2013. One Republic sind neu in den Charts mit Counting Stars. Zeitsprung. Es ist August 2012. One Republic arbeiten an ihrem dritten Album Native. Vor allem Frontmann und Songschreiber Ryan Tedder hat ziemlich viel zu tun. Er ist ein gefragter Mann, nicht nur weil er Frontmann von One Republic ist, sondern vor allem auch als Songwriter für andere Künstler. Mit Taylor Swift hat er schon zusammengearbeitet, mit Leona Lewis, Adele, J-Lo oder den Backstreet Boys. Aber jetzt soll es erstmal nur um seine eigene Band gehen. Wenigstens für ein paar Monate. Aber da klingelt sein Handy. Beyoncé und Jay-Z laden ihn ein in ein großes Haus in den Hamptons bei New York. Da kann er einfach nicht Nein sagen. Dann schreibt er halt kurz mit Beyoncé einen Song und konzentriert sich dann wieder auf seine eigene Band, denkt er sich. In den Hamptons hat er dann auf einmal Zeit, als er eines Morgens auf Beyoncé warten muss und schreibt einen Song. Er überlegt noch, ob er ihr den zeigen soll, aber entscheidet sich dagegen. Den hebt er mal auf für sich. Für seine Band. Und ein Jahr später kommt diese Nummer dann raus und wird zu einem der größten Hits von One Republic, Counting Stars.

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Wir schauen gerade mal drauf in Moers. Da soll nämlich heute eine Bombe kontrolliert gesprengt werden. Dafür müssen ein Krankenhaus und ein Seniorenstift evakuiert werden. Über 3200 Personen müssen aus dieser Zone gebracht werden. Und bis spätestens 18 Uhr soll das geschehen sein. Das genaue Ende, das könne noch nicht benannt werden. Man gehe aber davon aus, dass spätestens um 24 Uhr

0: die Evakuierungen und Sperrungen wieder aufgehoben sein werden. Außerdem alles zum Unfall in Dienstlaken. Eine Autofahrerin ist in eine Gruppe von Schulkindern gefahren. Vermutlich war sie zu schnell. Zwei Kinder wurden verletzt, eins leicht. Den aktuellen Stand der Dinge bei uns zum Nachlesen. Und was ein Krimi gestern Abend in der zweiten Bundesliga. Der RW Essen, der hat ja den Aufstieg in die zweite Bundesliga leider verpasst. Echt dramatisch. Die Zusammenfassung, die gibt's bei uns. 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
1: Ich bin Dominik Schweiger. Für Verhütung ohne Hormone könnte es bald eine neue Lösung geben, und zwar bei Männern. Das interdisziplinäre Forschungsprojekt ContraPur will eine sichere, reversible Methode entwickeln, die den Spermientransport im Hoden blockiert, ohne dauerhafte Auswirkungen auf die Fruchtbarkeit. Der Bund fördert das Projekt 3 Jahre lang mit 3 Millionen Euro. Die Bundesregierung will die Abwehr von Cyberangriffen deutlich stärken. Das Kabinett hat dazu einen Gesetzentwurf beschlossen. So sollen die Behörden wie zum Beispiel Polizei oder BKA mehr Befugnisse bekommen. Bundesinnenminister Dobrindt.
2: Wir stellen fest, dass wir zunehmend professionellen Angriffen ausgesetzt sind, die auch ein wesentlicher Teil der hybriden Bedrohungen darstellen.
1: Cyberangriffe würden zur Spionage eingesetzt, aber auch um unsere Gesellschaft zu destabilisieren, so der CSU-Politiker. Darüber hinaus hat das Kabinett eine Reform des Baurechts auf den Weg gebracht. So soll der Wohnungsbau künftig Vorrang vor Denkmal- und Umweltschutz bekommen. Ebenso sollen Eigentümer, die ihre Immobilien verfallen lassen, härter bestraft werden, sogar bis zur Enteignung. Ein weiterer Gesetzentwurf zielt darauf ab, Menschenhandel stärker zu bekämpfen. 2 Tage vor dem Start der Doku-Mi in Düsseldorf gibt es fast keine Karten mehr. Die Anime- und Manga-Konvention dauert von Freitag bis Sonntag. Zuletzt gab es nur für den Eröffnungstag noch Resttickets. Auch für den J-Rave am Freitagabend waren noch Karten da. Vergangenes Jahr kamen mehr als 200.000 Menschen zur Doku-Mi. Europapokalfinale in Leipzig. Zwischen Crystal Palace aus London und Rayo Vallecano aus Madrid geht's heute Abend in der sächsischen Metropole um den Titel in der Fußball-Conference League. Im Vorfeld ist es zu Fanausschreitungen gekommen. Dabei wurden gestern Abend laut Polizei Möbel in einem Leipziger Restaurant beschädigt.
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3: Eine ungestörte Sonne scheint uns heute Nachmittag entgegen. Dazu liegen die Temperaturen bei 22 bis 28 Grad. Abends und nachts bleibt es klar, dann kühlt es ab auf 11 bis 6 Grad, in einzelnen Tal- und Muldenlagen bis zu 4 Grad. Der Donnerstag wird ähnlich, aber nachts bleibt es wärmer. Am Freitag dann wieder bis zu 30 Grad, aber von Nordwesten ziehen Schauer und Gewitter mit Unwetterpotenzial auf.
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5: Am Bahnhof, beim Warten auf den Zug, ja, schnell noch ein Bier aufmachen. Das könnte in vielen NRW-Hauptbahnhöfen ab sofort richtig Ärger geben. Warum die Bahn jetzt durchgreift und was trotz Verbot weiterhin erlaubt bleibt, das hört ihr gleich in weniger als 10 Minuten nach Shawn Mendes und jetzt ABC mit dem Look of Love. Ich bin Josephine Petzold, einen schönen Nachmittag euch.

Shawn Mendes bei Antenne NRW. Schön, dass ihr da seid. Wer regelmäßig mit dem Zug unterwegs ist, kennt's vielleicht. Der Bahnsteig, der fühlt sich manchmal eher nach Festival an als nach Feierabendpendeln. Und genau deshalb gilt ab sofort an mehreren großen Hauptbahnhöfen in NRW ein Alkoholkonsumverbot. Unter anderem in Düsseldorf, Dortmund, Essen und auch Münster. Die Deutsche Bahn reagiert damit auf Beschwerden von Reisenden und auch Mitarbeitenden, die sich mehr Ruhe und Sicherheit gewünscht haben. Bedeutet konkret, kein Bierchen mehr auf dem Bahnsteig und auch keine offene Flasche auf dem Weg durch den Bahnhof. In Köln kennen wir das ja schon, aber jetzt ist es eben ausgeweitet worden. Ganz wichtig, klar, eine Flasche Wein oder ein Bier oder sonst was, das darf man bei sich haben, aber zu muss es bleiben. Und auch in Restaurants und Bahnhöfen, da darf weiter angestoßen werden. Die Bahn, die setzt dabei jetzt erstmal auf Hinweise und Durchsagen und auch Gespräche statt direkt auf Strafen. Aber wer das Verbot dauerhaft ignoriert, muss mit Platzverweisen oder sogar einem Hausverbot rechnen. Ach übrigens, im ICE bleibt Alkohol weiterhin erlaubt. Also das heißt, die Gleise, die werden trocken, der Bordbistro-Kühlschrank aber nicht.

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1: Eine ungestörte Sonne scheint uns heute Nachmittag entgegen. Dazu liegen die Temperaturen bei 22 bis 28 Grad. Abends und nachts bleibt es klar, dann kühlt es ab auf 11 bis 6 Grad, in einzelnen Tal- und Muldenlagen bis zu 4 Grad. Der Donnerstag wird ähnlich, aber nachts bleibt es wärmer. Am Freitag dann wieder bis zu 30 Grad, aber von Nordwesten ziehen Schauer und Gewitter mit Unwetterpotenzial auf.
2: Live aus der NRW-Verkehrszentrale, die Staumeldungen jetzt für euch auf der A1 Köln Richtung Dortmund zwischen Wuppertal-Ronsdorf und Kreuz Wuppertal-Nord. 8 Kilometer stockender Verkehr, 20 Minuten braucht ihr hier länger. Auf der A1 Münster Richtung Köln zwischen Kamener Kreuz und Schwerte, 3 Kilometer Stau, 15 Minuten braucht ihr hier länger. Und auf der A1 beim Kölner Ring, Euskirchen Richtung Dortmund zwischen Köln-Löwenich und Kreuz Leverkusen-West, 8 Kilometer Stau, 20 Minuten bitte extra Zeit einplanen. Ich wünsche euch eine gute Fahrt.
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0: schnell was bestellt, gutes Angebot gefunden, auch bezahlt und dann kommt nichts. Jetzt geht's um Fake-Shops.
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0: Ja, Fake-Shops bleiben ein großes Problem. Gerade bei Sonderangeboten oder beliebten Produkten tappen wir immer wieder in die Falle. Aber woran erkenne ich denn einen unseriösen Shop? Das weiß Max Dehmann aus der Antenne NRW-Redaktion.
2: Ein Warnsignal ist extremer Zeitdruck. Wenn überall nur noch heute gültig oder letzte Chance steht, sollte man genauer hinschauen. Auch ungewöhnlich niedrige Preise können ein Hinweis sein. Wichtig ist außerdem ein Blick aufs Impressum. Gibt es eine echte Adresse? Funktioniert der Kundenkontakt? Und nur Vorkasse als Zahlungsmöglichkeit ist oft ein schlechtes Zeichen. Wer unsicher ist, kann bekannte Prüfangebote oder Shopchecks nutzen.
0: Und was mache ich, wenn schon bezahlt wurde?
2: Dann möglichst schnell handeln. Zahlungsanbieter kontaktieren, Konto- oder Kreditkartenumsätze prüfen und alle Unterlagen sichern. Je schneller reagiert wird, desto besser. Grundsätzlich gilt, 2 Minuten Kontrolle vor dem Kauf sparen oft viel Ärger.
0: Ich danke dir, Max. Morgen schauen wir dann auf Stromkosten, ja, und welche kleinen Gewohnheiten jetzt im Sommer unnötig Geld kosten. Also, morgen wieder einschalten, gleiche Uhrzeit, gleicher Ort.
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0: Einen wunderschönen Mittwochnachmittag. Hier ist Antenne NRW und das sind die Top-Themen des Tages. Ab sofort gilt an mehreren großen NRW-Hauptbahnhöfen ein Alkoholverbot, unter anderem in Düsseldorf, Essen und auch Dortmund. Die Bahn will damit für mehr Sicherheit sorgen. Kontrollen mit der Bundespolizei starten jetzt Ende Mai. Und in mehreren Kommunen in NRW wird das Trinkwasser knapp. Wegen Hitze und Trockenheit bitten Stadtwerke die Menschen darum, Wasser zu sparen und zum Beispiel auf das Befüllen von Pools erstmal zu verzichten. Mehr zu diesen und weiteren News gibt es jederzeit auf unserer Homepage antenne.nrw und gleich hier um 4 die ausführlichen Nachrichten für euch.
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1: Ich bin Joshua Heise. Der Wohnungsbau in Deutschland soll schneller vorangehen. Um das zu erreichen, hat das Bundeskabinett eine Änderung des Baurechts beschlossen. Dabei geht es vor allem darum, Planungsverfahren zu verkürzen. Außerdem sollen die Auflagen für Umwelt- und Denkmalschutz weniger streng angewendet werden. Und Eigentümer, die ihre Immobilien verfallen lassen, sollen härter bestraft werden. Die frühere RAF-Terroristin Daniela Klette muss für 13 Jahre ins Gefängnis. Das Landgericht Verden hat die 67-Jährige unter anderem wegen schweren Raubes und Verstößen gegen Waffengesetze verurteilt. Die Richter haben es als erwiesen angesehen, dass Klette mit ihren mutmaßlichen Komplizen Burkhard Garwig und Ernst Volker Staub Geldtransporter und Supermärkte in mehreren Städten überfallen hat. Dabei sollen sie mehr als 2 Millionen Euro erbeutet haben. Noch nie waren in Deutschland so viele Menschen Teilzeit beschäftigt wie im letzten Jahr. Nach Zahlen des Statistischen Bundesamtes haben rund 32% der Erwerbstätigen nur in Teilzeit gearbeitet. Doch es gibt geschlechtsspezifische Unterschiede. So war 2025 jede zweite Frau in Teilzeit, während es nur jeder siebte Mann war. Wenige Stunden nach einem Unfall vor einer Schule in Dienstlaken sind 2 12-jährige Kinder im Krankenhaus an ihren Verletzungen gestorben. Heute um kurz vor 8 Uhr morgens hatte eine 47-jährige Frau die Kontrolle über ihren Wagen verloren. Das Auto erfasste 3 Kinder. Eines von ihnen wurde nur leicht verletzt. Die Fahrerin liegt noch mit schweren Verletzungen im Krankenhaus. Die Polizei ermittelt noch zur Ursache des Unfalls. Spät, aber nicht zu spät, hat die Dortmunder Stadtverwaltung sich für Public Viewing bei der Fußball-WM entschieden. Beim Fanfest im Hafengarten werden alle Spiele zu sehen sein, bei denen zwischen 19 und 23 Uhr Anpfiff ist. Es wird Platz für 3000 Fans sein. Zunächst hatte Dortmund auf öffentliche WM-Übertragungen verzichtet. Viele NRW-Städte wie Aachen, Düsseldorf, Köln und Münster bieten kein Public Viewing an.
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1: Eine ungestörte Sonne scheint uns heute Nachmittag entgegen. Dazu liegen die Temperaturen bei 22 bis 28 Grad. Abends und nachts bleibt es klar, dann kühlt es ab auf 11 bis 4 Grad. Morgen wird's ähnlich, aber nachts bleibt es wärmer. Am Freitag dann wieder bis zu 30 Grad, aber von Nordwesten ziehen Schauer und Gewitter mit Unwetterpotenzial auf.
2: Aus der NRW-Verkehrszentrale jetzt die Staumeldungen auf der A2 Hannover Richtung Dortmund zwischen Kreuz Bielefeld und Reda Wiedenbrück. 8 Kilometer Stau, eine Stunde braucht ihr hier länger. Auf der A1 Dortmund Richtung Köln zwischen Hagen West und Wollmarstein. 4 Kilometer Stau, 15 Minuten Zeitverlust. Und auf der A2 nochmal Dortmund Richtung Oberhausen zwischen Bottrop und Kreuz Oberhausen. 6 Kilometer Stau, halbe Stunde braucht ihr hier länger. Ich wünsche euch eine gute Fahrt.
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4: Puh, ganz schön heiß, oder? Aber wisst ihr, wo es gerade schön kühl ist? Im Kinosaal. Und morgen kommt ein neuer Film, Sole Mio heißt der. Und den nehmen wir gleich mal genauer unter die Lupe. Vorher feiern wir ein bisschen die besten Hits aller Zeiten. Human League gleich für euch. Und jetzt die Bee Gees mit Secret Love. Ich bin Josephine Petzold. Einen schönen Mittwoch euch.

0: Manchmal ist alles perfekt durchgeplant im Leben. Die Vorfreude ist riesig und dann zack, kommt alles anders. Hier ist Antenne NRW und ja, genau so geht's dem Hauptcharakter im Film Solo Mio. Gespielt von Kevin James, den kennt ihr wahrscheinlich aus der Sitcom King of Queens. Meine Kollegin Helen Martin aus der Antenne NRW Kinoredaktion hat Solo Mio schon gesehen.
1: Eigentlich sollte es der schönste Tag im Leben von Matt sein. Er will seine große Liebe Heather heiraten. Doch dann...
2: Sie war gerade noch hier.
3: Sie ist also hier.
2: Sie war hier und dann war sie weg.
1: Matt wurde einfach am Altar stehen gelassen. Dumm, dass die Flitterwochen in Italien schon bezahlt sind. Also tritt Matt die Reise allein an.
4: An ihrer Stelle würde ich das gesamte Paket allein genießen.
3: Allein auf Hochzeitsreise.
4: Hochzeitsreise, Urlaub, nennen Sie es, wie Sie wollen.
1: Mitten in seinem Kummer trifft Matt Julian, der ihn unter seine Fittiche nimmt.
5: Ist der Stuhl besetzt?
6: Verzeihung, kennen wir uns.
5: Haben Sie das Honeymoon-Paket gebucht?
6: Ja.
5: Gehören dazu nicht zwei?
6: Das ist was Persönliches.
1: Doch bei dieser einen überraschenden Begegnung bleibt es nicht.
2: Wie ist Ihr Name?
6: Matt, und Sie sind, Kaffee. Del Sol.
2: Nein, Gia.
6: Ich habe nur versucht, witzig zu sein.
2: Okay.
1: Und Gia verändert Matts Blick aufs Leben.
2: Gefällt es dir?
6: Es ist wunderschön. Ich würde gern wiederkommen.
2: Du könntest bleiben. Geh nicht.
1: Solo Mio. Ein Film, der zeigt, dass es sich immer lohnt, nochmal von vorne anzufangen.
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1: Ich bin Joshua Heise. Wenige Stunden nach einem Unfall vor einer Schule in Dienstlaken sind 2 12-jährige Kinder im Krankenhaus an ihren Verletzungen gestorben. Heute um kurz vor 8 Uhr morgens hatte eine 47-jährige Frau die Kontrolle über ihren Wagen verloren. Das Auto erfasste 3 Kinder. Eines von ihnen wurde nur leicht verletzt. Die Fahrerin liegt noch mit schweren Verletzungen im Krankenhaus. Die Polizei ermittelt noch zur Ursache des Unfalls. Spät, aber nicht zu spät, hat die Dortmunder Stadtverwaltung sich für Public Viewing bei der Fußball-WM entschieden. Beim Fanfest im Hafengarten werden alle Spiele zu sehen sein, bei denen zwischen 19 und 23 Uhr Anpfiff ist. Es wird Platz für 3000 Fans sein. Zunächst hatte Dortmund auf öffentliche WM-Übertragungen verzichtet. Viele NRW-Städte wie Aachen, Düsseldorf, Köln und Münster bieten kein Public Viewing an.
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1: Eine ungestörte Sonne scheint uns heute Nachmittag entgegen. Dazu liegen die Temperaturen bei 22 bis 28 Grad. Abends und nachts bleibt es klar, dann kühlt es ab auf 11 bis 4 Grad. Morgen wird's ähnlich, aber nachts bleibt es wärmer. Am Freitag dann wieder bis zu 30 Grad, aber von Nordwesten ziehen Schauer und Gewitter mit Unwetterpotenzial auf.
2: Live aus der NRW-Verkehrszentrale die Staumeldungen auf der A1 Köln Richtung Dortmund zwischen Wuppertal-Ronsdorf und Kreuz Wuppertal-Nord. 8 Kilometer Stau, 20 Minuten braucht ihr dort länger. Auf der A1 Kölner Ring, Euskirchen Richtung Dortmund zwischen Köln-Bocklemünd und Kreuz Leverkusen-West. 8 Kilometer Stau, 20 Minuten braucht ihr auch hier länger. Und auf der A1 nochmal Dortmund Richtung Köln zwischen Hagen-Nord und Wolmerstein. 7 Kilometer Stau, 20 Minuten braucht ihr hier länger. Ich wünsche euch eine gute Fahrt.

0: 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Kaum ist es jetzt wieder wärmer geworden, sind sie plötzlich wieder da. Diese kleinen, nervigen Fruchtfliegen in der Küche. Und gefühlt werden es jeden Tag mehr. Da kann man doch machen, was man will. Oder was hilft denn wirklich gegen diese Mini-Plagegeister? Helen Martin aus der Antenne NRW-Redaktion.
1: Fruchtfliegen lieben überreifes Obst, süße Getränke und Biomüll. Das Wichtigste ist deshalb, mögliche Futterquellen schnell entfernen. Obst lieber abdecken, Flaschen ausspülen und den Biomüll regelmäßig rausbringen. Viele stellen auch kleine Fallen auf, zum Beispiel mit Essig, Saft oder Wein und einem Tropfen Spülmittel. Der Geruch lockt die Fliegen an, das Spülmittel nimmt der Flüssigkeit die Spannung und die Tiere gehen unter. Entscheidend ist aber vor allem, die Fruchtfliegen dürfen gar nicht erst neues Futter finden.

0: Einen wunderschönen Mittwochnachmittag. Hier ist Antenne NRW jetzt mit den Schlagzeilen des Tages. Nach dem Kölner Hauptbahnhof gilt jetzt auch an 6 weiteren großen NRW-Bahnhöfen ein Alkoholverbot. Wer dort mit offenem, alkoholischem Getränk unterwegs ist, muss mit Platzverweisen oder sogar Hausverboten rechnen. Außerdem sorgen gleich 3 Waldbrände in Remscheid für Ermittlungen der Polizei. Förster und Feuerwehr vermuten nämlich Brandstiftung. Die Trockenheit erhöht aktuell zusätzlich die Gefahr. Mehr dazu und weitere News findet ihr jederzeit auf unserer Homepage antenne.nrw. Klickt euch da gern mal rein, dann seid ihr immer auf dem neuesten Stand. Und die ausführlichen Nachrichten, die hört ihr hier gleich um 5.
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1: Ich bin Joshua Heise. Die Spritpreise sinken zwar weiter, aber laut dem ADAC zu langsam. Mehr dazu von Ronny Thorau.
2: Sowohl Diesel als auch Super E10 liegen mittlerweile im bundesweiten Tagesdurchschnitt unter 2 Euro. Allerdings sind beide immer noch gut 20 Cent teurer als vor Ausbruch des Iran-Krieges. Und das trotz des Tankrabatts der Regierung von rund 17 Cent und obwohl der Ölpreis zuletzt deutlich nachgegeben hat. Für den ADAC ist das aktuelle Preisniveau der Beweis, dass die Mineralölkonzerne günstigere Ölpreise nur sehr verlangsamt an die Kunden weitergeben.
1: Das Landgericht Verden hat die frühere RAF-Terroristin Daniela Klette zu 13 Jahren Gefängnis verurteilt. Die 67-Jährige hat nach Auffassung der Richter mit ihren mutmaßlichen Komplizen Burkhard Garwig und Ernst Volker Staub Geldtransporter und Supermärkte überfallen. Dabei soll das Trio mehr als 2 Millionen Euro erbeutet haben. Nach den beiden Männern wird weiter gefahndet. Der Filmstandort Deutschland soll gestärkt werden, und zwar durch Investitionen. Das Bundeskabinett hat einen Gesetzentwurf beschlossen, nachdem Streamingdienste wie Netflix, Amazon und Disney Plus ab nächstem Jahr mindestens 8% ihrer deutschen Jahresumsätze hier reinvestieren müssen. Zusätzlich hebt der Bund die staatliche Filmförderung auf mehr als 300 Millionen Euro an. Der Bundestag muss noch zustimmen. 4 Tage nach dem Frontalzusammenstoß von 2 Straßenbahnen in Düsseldorf hat die Rheinbahn etwas zur Ursache gesagt. Eine Signalanzeige habe einem Fahrer freie Bahn gerade ausgegeben, während die zugehörige Weiche die Bahn links abbiegen ließ. Die Sicherheitssysteme würden überprüft. Bei dem Unfall waren 30 Menschen verletzt worden. Vor dem Start der Fußball-WM bietet Köln am Sonntag einen Flohmarkt für Fans und Sammler. Auf der Fußball-Vintage-Börse bietet der Veranstalter mehrere tausend Originaltrikots, Schals und andere Sammlerstücke aus der Zeit um die Jahrtausendwende an. Einige der Trikots sind garantiert match-worn und kosten einige hundert Euro.
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1: Eine ungestörte Sonne scheint uns heute Nachmittag entgegen. Dazu liegen die Temperaturen bei 22 bis 28 Grad. Abends und nachts bleibt es klar, dann kühlt es ab auf 11 bis 4 Grad. Morgen wird's ähnlich, aber nachts bleibt es wärmer. Am Freitag dann wieder bis zu 30 Grad, aber von Nordwesten ziehen Schauer und Gewitter mit Unwetterpotenzial auf.
3: Die Staumeldungen direkt live aus der NRW-Verkehrszentrale auf der A2 Hannover Richtung Dortmund zwischen Kreuz Bielefeld und Reda Wiedenbrück. 8 Kilometer Stau, eine Stunde braucht ihr hier länger. Auf der A2 Dortmund Richtung Oberhausen zwischen Bottrop und Kreuz Oberhausen. 5 Kilometer Stau, 25 Minuten braucht ihr hier länger. Und auf der A3 Arnheim Richtung Oberhausen zwischen Dinslaken Süd und Oberhausen-Holten. 4 Kilometer Stau, 15 Minuten bitte hier extra Zeit einplanen. Ich wünsche euch eine gute Fahrt.
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5: Uiuiui, es wird eng in manchen Teilen von NRW. Ja, die Trinkwasserampeln, die stehen teilweise schon auf Gelb und auch auf Rot. Und das hat nichts mit zu langen Duschen allein zu tun. Wo genau Wassersparen angesagt ist, das hört ihr gleich in weniger als 10 Minuten vorher. Aber die besten Hits aller Zeiten. Blake Rose gleich mit Lost und jetzt Bonnie Tyler mit Holding Out for a Hero. Ich bin Josephine Petzold. Schönen Nachmittag euch.

Wunderschönen Mittwochnachmittag. Hier ist Antenne NRW und in Ostwestfalen-Lippe schalten die Ampeln gerade auf Gelb, wenn nicht sogar Rot. Und zwar die Trinkwasserampeln, unter anderem rund um Löhne, Bad Oeynhausen und Reda-Wiedenbrück. Ja, die letzten warmen Tage, die haben den Wasserverbrauch wohl ordentlich nach oben geschraubt. Teilweise wird bis zu 40% mehr Wasser verbraucht als noch vor einer Woche. Und die Speicher, ja, die kommen da halt kaum hinterher. Deshalb bitten die Wasserversorger jetzt darum, ein bisschen mitzuhelfen, ja, Pools vielleicht erstmal nicht zu füllen, den Rasen nicht täglich zu duschen und große Reinigungsaktionen vielleicht verschieben. Eure Balkonpflanzen, die dürfen natürlich trotzdem weiter trinken, nur eben mit Maß statt mit Monsun, ne? Die Lage, die wird aktuell jeden Tag neu bewertet. Der Appell lautet aber schon jetzt, bitte sparsamer mit Wasser umgehen. Mit den besten Hits gehen wir hier bei Antenne NRW hingegen nicht sparsam um. Ach Mensch, was für eine Überleitung. Da haben wir einen unendlichen Pool. Jetzt bei Antenne NRW Bon Jovi mit Runaway. Schönen Mittwoch euch.

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0: in 60 Sekunden.
1: Ich bin Joshua Heise. 4 Tage nach dem Frontalzusammenstoß von 2 Straßenbahnen in Düsseldorf hat die Rheinbahn etwas zur Ursache gesagt. Eine Signalanzeige habe einem Fahrer freie Bahn geradeaus gegeben, während die zugehörige Weiche die Bahn links abbiegen ließ. Die Sicherheitssysteme würden überprüft. Bei dem Unfall waren 30 Menschen verletzt worden. Vor dem Start der Fußball-WM bietet Köln am Sonntag einen Flohmarkt für Fans und Sammler. Auf der Fußball-Vintage-Börse bietet der Veranstalter mehrere tausend Originaltrikots, Schals und andere Sammlerstücke aus der Zeit um die Jahrtausendwende an. Einige der Trikots sind garantiert match-worn und kosten einige 100 €.
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1: Eine ungestörte Sonne scheint uns heute Nachmittag entgegen. Dazu liegen die Temperaturen bei 22 bis 28 Grad. Abends und nachts bleibt es klar, dann kühlt es ab auf 11 bis 4 Grad. Morgen wird's ähnlich, aber nachts bleibt es wärmer. Am Freitag dann wieder bis zu 30 Grad, aber von Nordwesten ziehen Schauer und Gewitter mit Unwetterpotenzial auf.
2: Die Staumeldungen direkt live aus der NRW-Verkehrszentrale für euch auf der A1 Köln Richtung Dortmund zwischen Wuppertal-Ronsdorf und Kreuz Wuppertal-Nord. 5 Kilometer stockender Verkehr, 15 Minuten braucht ihr hier länger. Auf der A1 Köln Richtung Euskirchen zwischen Hürth und Kreuz Bliesheim. 5 Kilometer stockender Verkehr, 15 Minuten braucht ihr auch hier länger. Und auf der A1 Euskirchen Richtung Dortmund zwischen Frechen und Kreuz Leverkusen-West. 8 Kilometer Stau, 20 Minuten Zeitverlust. Ich wünsche euch eine gute Fahrt.
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1: 27. Mai 1984. Neu in den Charts ist Chris de Burgh mit High on Emotion. Chris de Burgh wird 1948 als Chris Davison in Argentinien geboren. Sein Vater ist Diplomat und bevor sich die Familie in Irland niederlässt, wohnt sie in Argentinien und verschiedenen afrikanischen Staaten, in denen Chris' Vater arbeitet. In Irland ziehen sie dann in ein Schloss aus dem 12. Jahrhundert und bauen es um zum Hotel. Hier sammelt Chris seine erste Bühnenerfahrung, als er als Jugendlicher dort für die Hotelgäste auftritt. Das macht ihm so viel Spaß, dass er von nun an selbst Songs schreibt und auch immer mal wieder in sein Programm einfließen lässt. Nach der Schule studiert er dann Französisch, Englisch und Geschichte. Aber er wird nicht Lehrer, sondern sehr zum Unwohl seiner Eltern tatsächlich Musiker. In den 70ern spielt er erste Konzerte und da spielt sich so eine kleine, aber loyale Fanbase. Und die wächst langsam und stetig an. Betonung liegt auf langsam, denn erst mit seinem 6. Album und der Single Don't Pay the Ferryman schafft er es erstmals in die britischen Charts. Nach diesem Erfolg versucht er mit den nächsten Alben direkt nachzulegen. Und auch wenn er an den Erfolg von Don't Pay the Ferryman nicht ganz anschließen kann, so schafft er es trotzdem wieder in die Charts mit seiner nächsten Hitsingle High on Emotion.

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1: Hier ist Antenne NRW. Ich wünsche euch einen wunderschönen Mittwochnachmittag und ich habe jetzt für euch die Top-Themen des Tages. In NRW wird erneut über Sicherheit in Gefängnissen diskutiert. In einer weiteren JVA ist nämlich ein Generalschlüssel verschwunden. Laut Justizministerium könne damit zwar keine Zelle geöffnet werden, trotzdem laufen Sicherheitsmaßnahmen und die Suche. Und erste Städte und Gemeinden in NRW waren aktuell vor Trinkwasserknappheit. Der Verbrauch ist durch die Hitze stark gestiegen. Bürger sollen deshalb möglichst sparsam mit Wasser umgehen. Mehr zu diesen Themen und weiteren News jederzeit auf antenne.nrw und die ausführlichen Nachrichten, die hört ihr hier gleich um 6.
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1: Ich bin Joshua Heise. Das Bundeskabinett hat eine Neufassung des Baugesetzbuchs beschlossen. Planungsverfahren sollen digitalisiert, verkürzt und für Bürgerinnen und Bürger durchsichtiger werden. Außerdem sollen Kommunen mehr Handhabe gegen sogenannte Schrottimmobilien bekommen. Wenn Eigentümer Gebäude verwahrlosen lassen, können sie im schlimmsten Fall sogar enteignet werden. Außerdem hat sich das Kabinett mit Parkinson beschäftigt. Die unheilbare Nervenkrankheit kann durch Pestizide verursacht werden, deshalb wird sie jetzt per Verordnung in die Liste der Berufskrankheiten aufgenommen. Ein Ärzteausschuss hatte den Schritt empfohlen. Der Deutsche Bauernverband war gegen die Einstufung, unter anderem, weil er höhere Beiträge zur Unfallversicherung befürchtet. Etwa 400.000 Menschen in Deutschland sind an Parkinson erkrankt. Die Umfragewerte für Bundeskanzler Merz sind im Keller und auch in den eigenen Reihen scheint der Rückhalt zu schwinden. Die Bild und der Stern berichten, dass es innerhalb der Union Spekulationen über einen möglichen Kanzlerwechsel gibt. Als möglicher Nachfolger wird in Führungskreisen demnach NRW-Ministerpräsident Wüst gehandelt. Das Umfeld von Merz hat die Berichte scharf zurückgewiesen. Griechenland zittert vor der nächsten Touri-Welle. Laut griechischer Zentralbank kamen letztes Jahr fast 38 Millionen Touristen nach Griechenland. Das ist fast das 3,5-fache der Bevölkerung. Nicht nur die bekannten Urlaubsinseln, sondern auch die kleineren Eilande kommen laut einer Studie mit ihrer Infrastruktur an ihre Grenzen. Die griechische Regierung hatte kürzlich Maßnahmen gegen Massentourismus angekündigt. Es ist das bedeutendste Fest für Muslime weltweit, aber auch in NRW. Das Opferfest hat begonnen. Es dauert 4 Tage und geht auf die Geschichte von Abraham und Isaak zurück. Dort verlangt Gott, dass Abraham ihm seinen Sohn opfert, verhindert das Opfer aber im letzten Moment. Die Geschichte gehört zu islamischen, jüdischen und christlichen Überlieferungen. Muslimische Kinder können für die Festtage vom Unterricht freigestellt werden.
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1: Ein paar Wölkchen begleiten uns durch den Abend und durch die Nacht. Es kühlt später ab auf 11 bis 6, in manchen Tälern auf 4 Grad. Morgen dann heiter bis sonnig mit hier und da ein paar Schleierwolken bei Höchstwerten zwischen 23 und 28 Grad. Der Freitag wird nochmal richtig warm mit bis zu 30 Grad. Ab dem Nachmittag drohen aber Schauer und unwetterartige Gewitter.
2: Die Staumeldungen aus der NRW-Verkehrszentrale auf der A2 Hannover Richtung Dortmund zwischen Bielefeld Ost und Reda-Wiedenbrück 9 Kilometer Stau. Eine Stunde braucht ihr hier länger. Auf der A1 Köln Richtung Euskirchen zwischen Kreuz Köln Nord und Gleuel 9 Kilometer Stau. Halbe Stunde Zeitverlust. Und auf der A2 Dortmund Richtung Oberhausen zwischen Bottrop und Kreuz Oberhausen 4 Kilometer Stau. 20 Minuten braucht ihr hier länger. Ich wünsche euch eine gute Fahrt.
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4: Ich glaube, das haben wir doch alle schon mal gemacht, oder? Während man auf den Zug wartet, am Bahnhof schnell noch ein Bier aufmachen. Das könnte aber in vielen NRW-Hauptbahnhöfen ab sofort richtig Ärger geben. Warum die Bahn jetzt durchgreift und was trotz Verbot weiterhin erlaubt ist, darüber reden wir gleich nach den besten Hits. Aber mit Waterloo gleich für euch. Und jetzt No Mercy mit Where Do You Go? Ich bin Josephine Petzold. Schönen Nachmittag euch.

Ach, herrlich. Geht doch nichts über Aber hier am Mittwochnachmittag bei Antenne NRW. Wer regelmäßig mit dem Zug unterwegs ist, kennt's vielleicht. Der Bahnsteig, der fühlt sich manchmal eher nach Festival an als nach Feierabendpendeln. Und genau deshalb gilt ab sofort an mehreren großen Hauptbahnhöfen in NRW ein Alkoholkonsumverbot. Unter anderem in Düsseldorf, Dortmund, Essen und auch Münster. Die Deutsche Bahn reagiert damit auf Beschwerden von Reisenden und auch Mitarbeitenden, die sich mehr Ruhe und Sicherheit gewünscht haben. Bedeutet konkret, kein Bierchen mehr auf dem Bahnsteig und auch keine offene Flasche auf dem Weg durch den Bahnhof. In Köln kennen wir das ja schon, aber jetzt ist es eben ausgeweitet worden. Ganz wichtig, klar, eine Flasche Wein oder ein Bier oder sonst was, das darf man bei sich haben, aber zu muss es bleiben. Und auch in Restaurants und Bahnhöfen, da darf weiter angestoßen werden. Die Bahn, die setzt dabei jetzt erstmal auf Hinweise und Durchsagen und auch Gespräche statt direkt auf Strafen. Aber wer das Verbot dauerhaft ignoriert, muss mit Platzverweisen oder sogar einem Hausverbot rechnen. Ach übrigens, im ICE bleibt Alkohol weiterhin erlaubt. Also das heißt, die Gleise, die werden trocken, der Bordbistro-Kühlschrank aber nicht.

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1: Ein paar Wölkchen begleiten uns durch den Abend und durch die Nacht. Es kühlt später ab auf 11 bis 6, in manchen Tälern auf 4 Grad. Morgen dann heiter bis sonnig mit hier und da ein paar Schleierwolken bei Höchstwerten zwischen 23 und 28 Grad. Der Freitag wird nochmal richtig warm mit bis zu 30 Grad. Ab dem Nachmittag drohen aber Schauer und unwetterartige Gewitter.
2: Live aus der NRW-Verkehrszentrale die Staumeldungen auf der A1 Kölner Regen-Euskirchen Richtung Dortmund zwischen Köln-Bocklemünd und Kreuz Leverkusen-West. 7 Kilometer Stau, 20 Minuten brauchte hier länger. Auf der A1 Köln Richtung Euskirchen zwischen Kreuz Köln-Nord und Frechen 6 Kilometer Stau, 40 Minuten Zeitverlust. Und auf der A2 Hannover Richtung Dortmund zwischen Bielefeld-Ost und Reda-Wiedenbrück staut es sich für 11 Kilometer. Eine Stunde brauchte hier länger. Ich wünsche euch eine gute Fahrt.
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0: Bob Marley bei Antenne NRW und ja, manchmal ist alles halt perfekt durchgeplant im Leben, ja. Die Vorfreude ist groß und dann zack, kommt alles anders. So geht's auch dem Hauptcharakter im Film Solo Mio, gespielt von Kevin James, den kennt ihr wahrscheinlich aus der Sitcom King of Queens. Meine Kollegin Helen Martin aus der Antenne NRW Kinoredaktion hat den Film schon gesehen und erklärt uns jetzt ein bisschen, worum es dabei geht.
1: Eigentlich sollte es der schönste Tag im Leben von Matt sein. Er will seine große Liebe Heather heiraten. Doch dann...
2: Sie war gerade noch hier.
3: Sie ist hier. Sie ist also hier.
2: Sie war hier und dann war sie weg.
1: Matt wurde einfach am Altar stehen gelassen. Dumm, dass die Flitterwochen in Italien schon bezahlt sind. Also tritt Matt die Reise allein an.
4: An ihrer Stelle würde ich das gesamte Paket allein genießen.
3: Allein auf Hochzeitsreise.
4: Hochzeitsreise, Urlaub, nennen Sie es, wie Sie wollen.
1: Mitten in seinem Kummer trifft Matt Julian, der ihn unter seine Fittiche nimmt.
5: Ist der Stuhl besetzt?
6: Verzeihung, kennen wir uns.
5: Haben Sie das Honeymoon-Paket gebucht?
6: Ja.
5: Gehören dazu nicht zwei?
6: Das ist was Persönliches.
1: Doch bei dieser einen überraschenden Begegnung bleibt es nicht.
2: Wie ist Ihr Name?
6: Matt, und Sie sind, Kaffee. Del Sol.
2: Nein, Gia.
6: Ich habe nur versucht, witzig zu sein.
2: Okay.
1: Und Gia verändert Matts Blick aufs Leben.
2: Gefällt es dir?
6: Es ist wunderschön. Ich würde gern wiederkommen.
2: Du könntest bleiben. Geh nicht.
1: Solo Mio. Ein Film, der zeigt, dass es sich immer lohnt, nochmal von vorne anzufangen.
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0: Einen wunderschönen Mittwochabend. Hier ist Antenne NRW und jetzt habe ich ein kurzes News-Update für euch. Gleich 3 Waldbrände haben die Feuerwehr in Remscheid am Pfingstmontag beschäftigt. Polizei und Förster gehen davon aus, dass die Feuer absichtlich gelegt worden sein könnten. Außerdem gilt ab sofort an mehreren großen Hauptbahnhöfen in NRW ein Alkoholverbot. Die Deutsche Bahn reagiert damit nach eigenen Angaben auf den Wunsch nach mehr Sicherheit und Ruhe. Mehr dazu und weitere Nachrichten findet ihr auf unserer Homepage antenne.nrw. Klickt euch da gerne mal rein, dann seid ihr immer up to date.
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1: Ich bin Helen Martin. Große Streamingdienste wie Netflix, Amazon oder Disney Plus sollen künftig verpflichtend in Deutschland investieren. Das Bundeskabinett hat dazu einen entsprechenden Gesetzentwurf beschlossen. David Riemer berichtet aus Berlin.
2: Hintergrund ist die kriselnde deutsche Filmbranche. Große Produktionen wurden zuletzt oft im Ausland gedreht. Laut Gesetzentwurf sollen Streamingdienste künftig mindestens 8% ihrer Jahreseinnahmen aus Werbung und Abos in den Filmstandort Deutschland stecken. Dazu gehören aber auch Sender wie RTL, Pro7Sat1 sowie ARD und ZDF. Kulturstaatsminister Weimar spricht von einem Filmbooster.
1: Zwar sinken die Spritpreise wieder, aber zu langsam. Zumindest findet das der ADAC. Super E10 hat zuletzt im Schnitt knapp 1,98 Euro gekostet, Diesel rund 1,95 Euro. Damit sind beide Kraftstoffe laut dem ADAC trotzdem weiter deutlich teurer als vor dem Iran-Krieg. Die Mineralölkonzerne würden niedrigere Ölpreise nur verzögert an die Verbraucher weitergeben, heißt es. Wer sparen will, sollte möglichst kurz vor Mittag tanken. Das Landgericht Verden hat die frühere RAF-Terroristin Daniela Klette zu 13 Jahren Haft verurteilt, unter anderem wegen versuchten schweren Raubes und Verstößen gegen Waffengesetze. Das Gericht sah es als erwiesen an, dass die 67-Jährige mit ihren mutmaßlichen Komplizen Burkhard Garweg und Ernst Volker Staub Geldtransporter und Supermärkte in mehreren Städten überfallen hat. Griechenland zittert vor der nächsten Touriwelle. Laut der griechischen Zentralbank kamen letztes Jahr fast 38 Millionen Touristen nach Griechenland. Das ist fast das 3,5-fache der Bevölkerung. Nicht nur die bekannten Urlaubsinseln, sondern auch die kleineren Inseln kommen laut einer Studie mit ihrer Infrastruktur an ihre Grenzen. Die griechische Regierung hatte kürzlich Maßnahmen gegen Massentourismus angekündigt.
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1: Ein paar Wölkchen begleiten uns durch den Abend und durch die Nacht. Es kühlt später ab auf 11 bis 6, in manchen Tälern auf 4 Grad. Morgen ist es dann heiter bis sonnig mit hier und da ein paar Schleierwolken bei Höchstwerten zwischen 23 und 28 Grad. Der Freitag wird nochmal richtig warm mit bis zu 30 Grad. Ab dem Nachmittag drohen aber Schauer und unwetterartige Gewitter.
3: Die Staumeldungen jetzt für euch aus der NRW-Verkehrszentrale auf der A2 Dortmund Richtung Oberhausen. Zwischen Bottrop und Kreuz Oberhausen 4 Kilometer Stau. 20 Minuten braucht ihr hier länger. Auf der A2 Hannover Richtung Dortmund zwischen Bielefeld Ost und Reda Wiedenbrück 10 Kilometer Stau. 50 Minuten bitte hier extra Zeit einplanen. Und auf der A3 Oberhausen Richtung Köln zwischen Mettmann und Dreieck Langenfeld staut es sich für 10 Kilometer. 15 Minuten bitte hier extra Zeit einplanen. Habt eine gute und vor allem eine sichere Fahrt.
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5: Sie sind wieder da. Klein, nervig und scheinbar überall Fruchtfliegen in der Küche. Mein Gott, wie ich die Viecher hasse. Kaum wird's wärmer, vermehren die sich rasant und machen sich über Obst, Getränke und natürlich auch den Biomüll her. Doch was hilft wirklich gegen diese Mini-Plagegeister? Das besprechen wir gleich in weniger als 10 Minuten. Also wenn ihr das Problem auch habt, bleibt unbedingt dran. Vorher Alex Warren und jetzt Nena mit 99 Luftballons. Ich bin Josephine Petzold. Schönen Abend euch.

0: Hier seid ihr genau richtig am Mittwochabend, denn hier ist Antenne NRW. Kaum ist es jetzt wieder wärmer geworden, sind sie plötzlich wieder da. Diese kleinen, nervigen Fruchtfliegen in der Küche. Und gefühlt werden es jeden Tag mehr. Da kann man doch machen, was man will. Oder was hilft denn wirklich gegen diese Mini-Plagegeister? Helen Martin aus der Antenne NRW-Redaktion.
1: Fruchtfliegen lieben überreifes Obst, süße Getränke und Biomüll. Das Wichtigste ist deshalb, mögliche Futterquellen schnell entfernen. Obst lieber abdecken, Flaschen ausspülen und den Biomüll regelmäßig rausbringen. Viele stellen auch kleine Fallen auf, zum Beispiel mit Essig, Saft oder Wein und einem Tropfen Spülmittel. Der Geruch lockt die Fliegen an, das Spülmittel nimmt der Flüssigkeit die Spannung und die Tiere gehen unter. Entscheidend ist aber vor allem, die Fruchtfliegen dürfen gar nicht erst neues Futter finden.
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1: Ein paar Wölkchen begleiten uns durch den Abend und durch die Nacht. Es kühlt später ab auf 11 bis 6, in manchen Tälern auf 4 Grad. Morgen ist es dann heiter bis sonnig mit hier und da ein paar Schleierwolken bei Höchstwerten zwischen 23 und 28 Grad. Der Freitag wird nochmal richtig warm mit bis zu 30 Grad. Ab dem Nachmittag drohen aber Schauer und unwetterartige Gewitter.
2: Die Staumeldungen aus der NRW-Verkehrszentrale auf der A2 Hannover Richtung Dortmund zwischen Bielefeld Ost und Reda Wiedenbrück. 11 Kilometer Stau, eine Stunde, habt ihr hier Zeitverlust. Auf der A1 Köln Richtung Euskirchen zwischen Kreuz Köln Nord und Frechen 5 Kilometer Stau, 20 Minuten Zeitverlust. Und nochmal auf der A1 beim Kölner Ring Euskirchen Richtung Dortmund zwischen Köln-Bocklemünd und Kreuz Leverkusen West 5 Kilometer. Stockender Verkehr ist dort, 15 Minuten bitte extra Zeit einplanen, habt eine gute und eine sichere Fahrt.

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1: 27. Mai 2013. One Republic sind neu in den Charts mit Counting Stars. Zeitsprung. Es ist August 2012. One Republic arbeiten an ihrem dritten Album Native. Vor allem Frontmann und Songschreiber Ryan Tedder hat ziemlich viel zu tun. Er ist ein gefragter Mann, nicht nur weil er Frontmann von One Republic ist, sondern vor allem auch als Songwriter für andere Künstler. Mit Taylor Swift hat er schon zusammengearbeitet, mit Leona Lewis, Adele, J-Lo oder den Backstreet Boys. Aber jetzt soll es erstmal nur um seine eigene Band gehen. Wenigstens für ein paar Monate. Aber da klingelt sein Handy. Beyoncé und Jay-Z laden ihn ein in ein großes Haus in den Hamptons bei New York. Da kann er einfach nicht Nein sagen. Dann schreibt er halt kurz mit Beyoncé einen Song und konzentriert sich dann wieder auf seine eigene Band, denkt er sich. In den Hamptons hat er dann auf einmal Zeit, als er eines Morgens auf Beyoncé warten muss und schreibt einen Song. Er überlegt noch, ob er ihr den zeigen soll, aber entscheidet sich dagegen. Den hebt er mal auf für sich. Für seine Band. Und ein Jahr später kommt diese Nummer dann raus und wird zu einem der größten Hits von One Republic, Counting Stars. Yeah.

Wunderschönen Abend, hier ist Antenne NRW jetzt mit den Schlagzeilen des Tages. In mehreren Regionen bei uns in NRW wird das Trinkwasser knapp. Stadtwerke warnen vor einem extrem hohen Verbrauch und bitten darum, Rasen nicht zu sprengen und Pools nicht zu füllen. Und nach dem Verschwinden eines weiteren Generalschlüssels in einer NRW-JVA laufen jetzt erneut Sicherheitsprüfungen. Laut Justizministerium gibt es bisher aber keine Hinweise auf einen Missbrauch des Schlüssels. Mehr zu diesen und weiteren News gibt's auf unserer Homepage antenne.nrw.

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1: Ich bin Helen Martin. Ein besserer Schutz vor Cyberangriffen. Das ist das Ziel der Bundesregierung und die hat dazu einen entsprechenden Gesetzentwurf beschlossen. Geplant ist, dass zum Beispiel die Polizei und das BKA künftig mehr Befugnisse bekommen. Claudia Wächter mit den Details.
2: Ganz konkret bedeutet das, gefährliche IT-Systeme können abgeschaltet, Daten umgeleitet oder auch komplett gelöscht werden. Vor allem Behörden und wichtige Einrichtungen will man damit besser schützen. Grund, so heißt es, Deutschland als große Wirtschaftsnation stehe verstärkt im Fokus von Cyberattacken. Auch hybride Bedrohungen nehmen zu.
1: Bundeskanzler Merz steht unter Druck. Und zwar nicht nur, weil er in Umfragen bei der Bevölkerung schlecht abschneidet, sondern wohl auch teilweise in den eigenen Reihen. Die Bild und der Stern berichten, dass innerhalb der Union über einen möglichen Austausch von Merz diskutiert wird. Beide Medien berufen sich dabei auf führende Politiker bei den Christdemokraten. Ein möglicher Nachfolger könnte demnach NRW-Ministerpräsident Wüst sein. Das Umfeld von Merz weist alle Spekulationen scharf zurück. Der spektakuläre Kunstraub im Louvre in Paris wird verfilmt. Es soll einen Spielfilm und eine Dokuserie geben. Grundlage ist ein Enthüllungsbuch zu dem Raub, das heute erschienen ist. Beim Einbruch im Oktober hatten 4 Täter Kronjuwelen im Wert von 88 Millionen Euro gestohlen. Von der Beute fehlt immer noch jede Spur. In Leipzig steigt jetzt am Abend das Finale der Fußball-Conference League. Crystal Palace aus London trifft auf Rayo Vallecano aus Madrid. Für die Spanier wäre es der erste Titel in der Vereinsgeschichte. Anstoß in der Leipziger Arena ist um 21 Uhr.
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1: Ich bin Helen Martin. Die Spritpreise sinken zwar weiter, aber laut dem ADAC zu langsam. So hat Super E10 zuletzt im Schnitt knapp 1,98 Euro pro Liter gekostet, Diesel rund 1,95 Euro. Mehr dazu von Ronny Thorau.
2: Sowohl Diesel als auch Super E10 liegen mittlerweile im bundesweiten Tagesdurchschnitt unter 2 Euro. Allerdings sind beide immer noch gut 20 Cent teurer als vor Ausbruch des Irankrieges. Und das trotz des Tankrabatts der Regierung von rund 17 Cent und obwohl der Ölpreis zuletzt deutlich nachgegeben hat. Für den ADAC ist das aktuelle Preisniveau der Beweis, dass die Mineralölkonzerne günstigere Ölpreise nur sehr verlangsamt an die Kunden weitergeben.
1: Der Wohnungsbau in Deutschland soll schneller vorangehen. Um das zu erreichen, hat das Bundeskabinett eine Änderung des Baurechts beschlossen. Dabei geht es vor allem darum, Planungsverfahren zu verkürzen. Außerdem sollen die Auflagen für Umwelt- und Denkmalschutz weniger streng angewendet werden. Und Eigentümer, die ihre Immobilien verfallen lassen, sollen härter bestraft werden. In Griechenland könnte es für Minderjährige bald verboten sein, E-Scooter zu fahren. Die Regierung hat dazu einen Gesetzentwurf angekündigt. Als Begründung heißt es, dass sich immer mehr Jugendliche beim E-Scooterfahren verletzen würden. Griechische Krankenhäuser berichten, dass es generell mehr Unfälle mit E-Scootern gibt. Das betrifft auch Touristen. Noch gut 2 Wochen, dann startet die Fußball-WM in den USA, Kanada und Mexiko. Für die deutsche Nationalmannschaft hat heute die Vorbereitung begonnen. Bundestrainer Julian Nagelsmann versammelt in Herzogenaurach seinen Kader für das Turnier. Das erste Training für die DFB-Auswahl steht morgen an. Heute gab es erstmal ein Teammeeting und Werbeaufnahmen.
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1: Ich bin Hendrik Daum. In Deutschland fehlt es an allen Ecken und Enden an Wohnungen. Deshalb soll der Wohnungsbau jetzt beschleunigt werden. Dazu hat das Bundeskabinett eine Änderung des Baurechts beschlossen. Es geht unter anderem darum, Planungsverfahren zu verkürzen und transparenter zu machen. David Riemer berichtet.
2: Städte und Gemeinden sollen noch leichter gegen sogenannte Schrottimmobilien vorgehen können. In extremen Fällen könnte dann sogar eine Enteignung möglich sein. Neu ist außerdem, Kommunen mit angespanntem Wohnungsmarkt können künftig ein überragendes öffentliches Interesse für Wohnungsbau erklären. Dadurch soll die Bauplanung statt auf 5 bis 15 Jahren künftig in etwa 2 Jahren abgeschlossen werden können.
1: Die Umfragewerte für Bundeskanzler Merz, sie sind im Keller und auch in den eigenen Reihen scheint der Rückhalt jetzt zu schwinden. Die Bild und der Stern berichten, dass es innerhalb der Union Spekulationen um einen möglichen Kanzlerwechsel gibt. Als möglicher Nachfolger wird in Führungskreisen demnach NRW-Ministerpräsident Wüst gehandelt. Das Umfeld von Merz hat die Berichte scharf zurückgewiesen. In New York soll im Juli das Skelett von einem Tyrannosaurus Rex versteigert werden und das könnte bis zu 30 Millionen Dollar einbringen. Laut dem Auktionshaus Sotheby's handelt es sich um eines der größten und komplettesten T-Rex-Skelette, die je gefunden worden sind. Es wurde im US-Bundesstaat South Dakota ausgegraben und ist rund 67 Millionen Jahre alt.
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1: Ich bin Hendrik Daum. Die Spritpreise sinken zwar weiter, aber laut dem ADAC zu langsam. So hat Super E10 zuletzt im Schnitt knapp 1,98 Euro pro Liter gekostet. Diesel rund 1,95 Euro. Mehr von Ronny Thorau.
2: Sowohl Diesel als auch Super E10 liegen mittlerweile im bundesweiten Tagesdurchschnitt unter 2 Euro. Allerdings sind beide immer noch gut 20 Cent teurer als vor Ausbruch des Iran-Krieges. Und das trotz des Tankrabatts der Regierung von rund 17 Cent und obwohl der Ölpreis zuletzt deutlich nachgegeben hat. Für den ADAC ist das aktuelle Preisniveau der Beweis, dass die Mineralölkonzerne günstigere Ölpreise nur sehr verlangsamt an die Kunden weitergeben.
1: Noch nie waren in Deutschland so viele Menschen Teilzeit beschäftigt wie im letzten Jahr. Laut dem Statistischen Bundesamt haben rund 32% der Erwerbstätigen nur in Teilzeit gearbeitet. Doch es gibt geschlechtsspezifische Unterschiede. So war 2025 jede zweite Frau in Teilzeit, während es nur jeder siebte Mann war. In New York soll im Juli das Skelett von einem Tyrannosaurus Rex versteigert werden und das könnte bis zu 30 Millionen Dollar einbringen. Laut dem Auktionshaus Sotheby's handelt es sich um eines der größten und komplettesten T-Rex-Skelette, die jemals gefunden worden sind. Es wurde im US-Bundesstaat South Dakota ausgegraben und ist rund 67 Millionen Jahre alt. Noch gut 2 Wochen, dann startet sie, die Fußball-WM in den USA, Kanada und Mexiko. Für die deutsche Nationalmannschaft hat heute die Vorbereitung begonnen. Bundestrainer Julian Nagelsmann versammelte in Herzogenaurach seinen Kader für das Turnier. Das erste Training für die DFB-Auswahl steht morgen an. Heute gab es erstmal ein Teammeeting und Werbeaufnahmen.
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1: Ich bin Hendrik Daum. In Deutschland fehlt es an allen Ecken und Enden an Wohnungen. Deshalb soll der Wohnungsbau jetzt beschleunigt werden. Dazu hat das Bundeskabinett eine Änderung des Baurechts beschlossen. Es geht unter anderem darum, Planungsverfahren zu verkürzen und transparenter zu machen. David Riemer berichtet.
2: Städte und Gemeinden sollen auch leichter gegen sogenannte Schrottimmobilien vorgehen können. In extremen Fällen könnte dann sogar eine Enteignung möglich sein. Neu ist außerdem, Kommunen mit angespanntem Wohnungsmarkt können künftig ein überragendes öffentliches Interesse für Wohnungsbau erklären. Dadurch soll die Bauplanung statt auf 5 bis 15 Jahren künftig in etwa 2 Jahren abgeschlossen werden können.
1: Die Sicherheitsbehörden sollen mehr Befugnisse für die Abwehr von Cyberangriffen erhalten. Das Bundeskabinett hat einen entsprechenden Gesetzentwurf ebenfalls gebilligt. So soll es dem Bundeskriminalamt und der Bundespolizei künftig zum Beispiel möglich sein, Datenverkehr umzuleiten oder zu blockieren oder in schweren Fällen Daten auch zu löschen. Die Umfragewerte für Bundeskanzler Merz, sie sind im Keller und auch in den eigenen Reihen scheint der Rückhalt jetzt zu schwinden. Die Bild und der Stern berichten, dass es innerhalb der Union Spekulationen über einen möglichen Kanzlerwechsel gibt. Als möglicher Nachfolger wird demnach NRW-Ministerpräsident Wüst gehandelt. Das Umfeld von Merz hat die Berichte aber scharf zurückgewiesen. Bei den French Open in Paris hat Alexander Zverev die 3. Runde erreicht. Der beste deutsche Tennisprofi gewann am Abend komplett ungefährdet in 3 Sätzen gegen den Tschechen Tomáš Machac.
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